0: Höheren, dazu maximal bis 25 Grad.
1: 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Heute ist Samstag 2:04 Uhr.

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0: Es ist 3 Uhr.
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2: Im Studio Silas Quiring. Die 1.000 Euro Entlastungsprämie ist durch die Länder vorerst gestoppt worden. Die Bundesregierung will aber weiter nach Wegen suchen, um sie doch noch zu ermöglichen. Auch CDU- und SPD-Länderchefs hatten sich gegen die Pläne von Schwarz-Rot gestellt, denn Länder und Kommunen würden auf den Kosten sitzen bleiben. Der rheinland-pfälzische SPD-Ministerpräsident Alexander Schweizer sagte im ZDF:
3: Der Bund hat sich selbst eine Kompensation organisiert durch das Vorziehen der Erhöhung der Tabaksteuer. Bei den Ländern wäre nichts angekommen, bei den Kommunen auch nicht. Wir reden auch als Ministerpräsidenten schon seit Monaten auf die Bundesregierung ein und sagen, ihr müsst mehr auf die Länder und Kommunen zugehen. Und dass sowas kommt und dann auch eine solche Konsequenz hat, das kann so überraschend nicht sein.
2: Der Pflegeversicherung droht ein Milliardenloch. Gesundheitsministerin Wagen rechnet für nächstes Jahr mit einem Minus von 7,5 Milliarden Euro, 2028 sogar mit doppelt so viel. Die CDU-Politikerin sagte der Rheinischen Post, dass schon jetzt die Zahlungsfähigkeit der Pflegekassen gefährdet sei. Wegen der Kerosinkrise könnten im Sommer bis zu 20 Millionen Passagiere in Deutschland von Flugstreichungen betroffen sein. Das sagte der Chef des Flughafenverbands ADV, Ralf Beisel, der Welt am Sonntag. Mehr von Philipp Nützig.
4: Vor allem bei Billig-Airlines und kleineren Urlaubszielen dürfte es Streichungen geben. Im schlimmsten Fall drohe an manchen Flughäfen ein 10%iger Einbruch bei den Passagierzahlen. Einige würden gar nicht mehr angeflogen, andere seltener und zu höheren Preisen. Der Grund: Kerosin ist seit über 2 Monaten doppelt so teuer wie vor dem Iran-Krieg. Die ADV fordert deshalb, die Luftverkehrssteuer vorübergehend auszusetzen.
2: Nach einem Überfall in Sinzig in Rheinland-Pfalz läuft die Fahndung. Die Täter haben gestern Morgen vor einer Bank einen Geldboten überfallen und Bargeld erbeutet. Zwei Menschen sperrten sie in den Tresorraum der Bank. Spezialkräfte befreiten sie unverletzt. Von den Tätern fehlt jede Spur. Borussia Dortmund ist deutscher Vizemeister. Der BVB hat Eintracht Frankfurt im letzten Heimspiel der Saison mit 3:2 geschlagen. Gleichzeitig feierten die langjährigen Nationalspieler Julian Brandt und Niklas Süle ihren Abschied von den Dortmunder Fans.
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2: Teils klar, teils sind viele Wolken unterwegs, meist bleibt's aber trocken. Nur an den Alpen und im Schwarzwald kann am Anfang nochmal ein Schauer runterkommen und vereinzelt gibt's Nebel dazu. Aktuell liegen die Temperaturen bei 9 bis 2 Grad, ganz im Norden teils mit leichtem Frost. Heute wird's dann oft freundlich, aber nicht überall blitzblau und am Nachmittag sind in den Bergen im Süden vereinzelt Schauer oder Gewitter drin, dazu maximal bis 25 Grad.

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0: Es ist 4 Uhr.
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2: Im Studio Silas Quiring, schönen guten Morgen. Russland und die Ukraine wollen ab heute 3 Tage lang die Waffen ruhen lassen und je 1000 Gefangene austauschen. Vermittelt hat das US-Präsident Trump. Der Kreml und der ukrainische Präsident Zelensky bestätigten das. Zuvor hatte es noch gegenseitige Angriffsdrohungen rund um die für heute geplante Militärparade in Moskau gegeben. Kiew hatte mögliche Angriffe auf die russische Hauptstadt angedeutet, der Kreml wiederum mit Vergeltung gedroht. Mit der Parade erinnert Russland an den Sieg über Nazi-Deutschland im Zweiten Weltkrieg. Der Bund der Steuerzahler fordert, die geplante Entlastungsprämie endgültig zu den Akten zu legen. Gestern hatte der Bundesrat die Pläne zumindest vorerst gestoppt, Philipp Rösler berichtet.
3: Statt nach faulen Kompromissen zu suchen, müsse die Bundesregierung die Reißleine ziehen. Die meisten Betriebe könnten sich die Prämie ohnehin nicht leisten, so der Chef des Steuerzahlerbunds Rainer Holznagel im RND. Geplant war, dass Firmen ihren Beschäftigten 1.000 Euro steuerfrei zahlen können. Die Länder hatten das wegen befürchteter Einnahmeausfälle im Bundesrat gestoppt. Die Bundesregierung betont, sie wolle nach Möglichkeiten suchen, damit die Prämie doch noch kommt.
2: Frauen sollen besser vor häuslicher Gewalt geschützt werden. Täter sollen in Zukunft dazu verurteilt werden können, eine Fußfessel zu tragen. Der Bundestag hat für einen entsprechenden Gesetzentwurf gestimmt. Ein GPS-Sender am Knöchel des Schlägers löst dann einen Alarm, beispielsweise auf dem Smartphone des Opfers, aus, wenn er sich nähert. Außerdem sollen Familiengerichte Täter dazu verpflichten können, an Antigewaltkursen teilzunehmen. Die USA machen geheime UFO-Akten öffentlich. Das Verteidigungsministerium hat über 160 Fotos und Dokumente auf seiner Webseite veröffentlicht. Zu sehen sind unter anderem seltsame Schatten und Kugeln am Himmel. Die Akten reichen zurück bis in die 1940er Jahre. Der BVB ist Bundesliga-Vizemeister. Nach einem 3:2 Heimsieg gegen Frankfurt ist den Dortmundern der 2. Tabellenplatz nicht mehr zu nehmen. Die Eintracht hat dagegen nur noch Minimalchancen darauf, in der kommenden Saison international zu spielen.
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2: Teils klar, teils sind viele Wolken unterwegs, meist bleibt's aber trocken. Nur an den Alpen und im Schwarzwald kann am Anfang nochmal ein Schauer runterkommen und vereinzelt gibt's Nebel dazu. Aktuell liegen die Temperaturen bei 9 bis 2 Grad, ganz im Norden teils mit leichtem Frost. Heute wird's dann oft freundlich, aber nicht überall blitzblau und am Nachmittag sind in den Bergen im Süden vereinzelt Schauer oder Gewitter drin, dazu maximal bis 25 Grad.

0: 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Es ist 4.38 Uhr. 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
1: Im Studio Silas Quiring, schönen guten Morgen. Um Mitternacht ist eine dreitägige Feuerpause zwischen Russland und der Ukraine in Kraft getreten. Das haben beide Seiten nach der Verkündung durch US-Präsident Trump bestätigt. Außerdem ist der Austausch von je 1000 Gefangenen geplant. Zuletzt hatte es noch gegenseitige Drohungen gegeben. Befürchtet wurden etwa Angriffe auf eine große Militärparade in Moskau heute. Der Kreml hatte deshalb bereits die Sicherheitsmaßnahmen hochgefahren und im Falle eines Angriffs mit Vergeltungsschlägen gedroht. Die 1.000 € Entlastungsprämie ist durch die Länder vorerst gestoppt worden. Die Bundesregierung will aber weiter nach Wegen suchen, um sie doch noch zu ermöglichen. Auch CDU- und SPD-Länderchefs hatten sich gegen die Pläne von Schwarz-Rot gestellt, denn Länder und Kommunen würden auf den Kosten sitzen bleiben. Der rheinland-pfälzische SPD-Ministerpräsident Alexander Schweizer sagte im ZDF:
2: Der Bund hat sich selbst eine Kompensation organisiert durch das Vorziehen der Erhöhung der Tabaksteuer. Bei den Ländern wäre nichts angekommen, bei den Kommunen auch nicht. Wir reden auch als Ministerpräsidenten schon seit Monaten auf die Bundesregierung ein und sagen, ihr müsst mehr auf die Länder und Kommunen zugehen. Und dass sowas kommt und dann auch eine solche Konsequenz hat, das kann so überraschend nicht sein.
1: Im Sommer könnten in Deutschland bis zu 20 Millionen Passagiere von Flugstreichungen betroffen sein. Schuld sind die hohen Kerosinpreise, so der Chef des Flughafenverbands ADV, Ralf Beisel, in der Welt am Sonntag. Vor allem bei Billig-Airlines und kleineren Urlaubszielen dürfte gestrichen werden. Kerosin kostet aktuell doppelt so viel wie vor dem Iran-Krieg. Der ADV fordert als Entlastungsmaßnahme, die Luftverkehrssteuer vorerst auszusetzen. Frauen sollen besser vor häuslicher Gewalt geschützt werden. Täter sollen in Zukunft dazu verurteilt werden können, eine Fußfessel zu tragen. Der Bundestag hat für den entsprechenden Gesetzentwurf gestimmt. Außerdem sollen Familiengerichte Täter dazu verpflichten können, an Antigewaltkursen teilzunehmen. Borussia Dortmund ist deutscher Vizemeister. Der BVB hat Eintracht Frankfurt im letzten Heimspiel der Saison mit 3:2 geschlagen. Gleichzeitig feierten die langjährigen Nationalspieler Julian Brandt und Niklas Süle ihren Abschied von den Dortmunder Fans.
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1: Teils klar, teils sind viele Wolken unterwegs, meist bleibt's aber trocken. Nur an den Alpen und im Schwarzwald kann am Anfang noch mal ein Schauer runterkommen und vereinzelt gibt's Nebel dazu. Aktuell liegen die Temperaturen bei 9 bis 2 Grad, ganz im Norden teils mit leichtem Frost. Heute wird's dann oft freundlich, aber nicht überall blitzblau und am Nachmittag sind in den Bergen im Süden vereinzelt Schauer oder Gewitter drin, dazu maximal bis 25 Grad.
3: 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Heute ist Samstag, 5:04 Uhr.

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0: Es ist 6 Uhr.
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2: Im Studio Anna Löwer. Schönen guten Morgen. In der Nacht ist eine dreitägige Feuerpause zwischen Russland und der Ukraine in Kraft getreten. Das haben beide Seiten bestätigt. Verkündet wurde die Waffenruhe zuerst von US-Präsident Trump. Silas Quiring berichtet.
3: Zuletzt hatte es noch gegenseitige Drohungen gegeben. Befürchtet wurden etwa auch Angriffe auf eine große Militärparade in Moskau heute. Der Kreml hatte deshalb bereits die Sicherheitsmaßnahmen hochgefahren und im Falle eines Angriffs mit Vergeltungsschlägen gedroht. Mit der Parade erinnert Russland an den Sieg über Nazi-Deutschland im Zweiten Weltkrieg. Jetzt sollen die Waffen bis einschließlich Montag also erstmal ruhen. Außerdem ist der Austausch von je 1000 Gefangenen geplant.
2: Bis zu 20 Millionen Passagiere könnten in diesem Sommer von Flugstreichungen betroffen sein. Schuld sind die hohen Kerosinpreise, so der Chef des Flughafenverbands ATV Beisel in der Welt am Sonntag. Vor allem bei Billig-Airlines und kleineren Urlaubszielen dürfte gestrichen werden. Der Bund der Steuerzahler will die Entlastungsprämie endgültig stoppen. Die Bundesregierung müsse die Reißleine ziehen, sagte Steuerzahlerbundchef Holznagel dem RND. Firmen sollten ihren Leuten eigentlich 1.000 Euro steuerfrei zahlen können. Weil die Länder Einnahmeverluste befürchten, haben sie die Pläne im Bundesrat erstmal gestoppt. Heftige Kritik am Kanzler und der schwarz-roten Koalition kommt von der Opposition. Grünen-Fraktionschefin Katharina Dröge.
4: Friedrich Merz ist mit seiner Krisenpolitik krachend gescheitert. Die Ministerpräsidenten haben im Bundesrat die Notbremse gezogen. Und wenn die eigenen CDU-Ministerpräsidenten die Krisenpolitik des Kanzlers stoppen, dann ist das ein Fiasko für Friedrich Merz persönlich. Es ist ein Fiasko für die gesamte Bundesregierung.
2: Die Polizei sucht nach dem Überfall in Sinzig bei Koblenz nach dem oder den Tätern. Sie hatten gestern Morgen einen Geldtransporterfahrer vor einer Bank abgepasst und einen Behälter mit Bargeld erbeutet. Danach sperrten sie zwei Menschen in den Tresorraum. Spezialkräfte konnten die beiden unverletzt befreien. Borussia Dortmund ist deutscher Vizemeister. Der BVB hat Eintracht Frankfurt im letzten Heimspiel der Saison mit 3:2 geschlagen. Gleichzeitig feierten die langjährigen Nationalspieler Julian Brandt und Niklas Süle ihren Abschied von den Dortmunder Fans.
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5: Mit mal mehr, mal weniger Wolken startet der Morgen. Dazu gibt's vereinzelt Nebel und im Süden kann auch mal ein Schauer runterkommen. Später wird's dann insgesamt freundlicher und meist trocken. Nur im Süden in den Bergen sind ab und zu Schauer oder ein Gewitter drin. Die Höchstwerte liegen zwischen 16 und 25 Grad. Morgen gibt's dann im Norden eher viele Wolken und vereinzelt auch etwas Regen, sonst ist es oft freundlich. Maximal bis zu 27 Grad.
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0: 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Danke fürs Einschalten.
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0: Es ist 7 Uhr.
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2: Im Studio Anna Löwer. Schönen guten Morgen. Russland und die Ukraine wollen ab heute 3 Tage lang die Waffen ruhen lassen und je 1000 Gefangene austauschen. Vermittelt hat das US-Präsident Trump. Der Kreml und der ukrainische Präsident Zelensky bestätigten das. Zuvor hatte es noch gegenseitige Angriffsdrohungen rund um die für heute geplante Militärparade in Moskau gegeben. Kiew hatte mögliche Angriffe auf die russische Hauptstadt angedeutet, der Kreml wiederum mit Vergeltung gedroht. Mit der Parade erinnert Russland an den Sieg über Nazi-Deutschland im Zweiten Weltkrieg. Wegen der hohen Kerosinpreise drohen in Deutschland in diesem Sommer massenhaft Flugausfälle. Das sagte der Chef des Flughafenverbands ADV Beisel der Welt am Sonntag. Bis zu 20 Millionen Passagiere könnten betroffen sein, weil vor allem Billig-Airlines wohl Verbindungen streichen werden. Die 1000 Euro Entlastungsprämie ist durch die Länder vorerst gestoppt worden. Die Bundesregierung will aber weiter nach Wegen suchen, um sie doch noch zu ermöglichen. Auch CDU und SPD-Länderchefs hatten sich gegen die Pläne von Schwarz-Rot gestellt, denn Länder und Kommunen würden auf den Kosten sitzen bleiben. Der rheinland-pfälzische SPD-Ministerpräsident Alexander Schweizer sagte im ZDF:
3: Der Bund hat sich selbst eine Kompensation organisiert durch das Vorziehen der Erhöhung der Tabaksteuer. Bei den Ländern wäre nichts angekommen, bei den Kommunen auch nicht. Wir reden auch als Ministerpräsidenten schon seit Monaten auf die Bundesregierung ein und sagen, ihr müsst mehr auf die Länder und Kommunen zugehen. Und dass sowas kommt und dann auch eine solche Konsequenz hat, das kann so überraschend nicht sein.
2: Nach einem Überfall in Sinzig in Rheinland-Pfalz läuft die Fahndung. Die Täter haben gestern Morgen vor einer Bank einen Geldboten überfallen und Bargeld erbeutet. 2 Menschen sperrten sie in den Tresorraum der Bank, Spezialkräfte befreiten sie unverletzt. Von den Tätern fehlt jede Spur. Schauspieler Christian Ulmen ist im Rechtsstreit mit dem Spiegel vorerst größtenteils gescheitert. Das Landgericht Hamburg sagt im Kern, der Artikel über die Vorwürfe seiner Ex-Frau Colleen Fernandes gegen ihn war im Wesentlichen okay. Es ging unter anderem um Fake-Profile im Netz und gefälschte Pornobilder. Der BVB ist Bundesliga-Vizemeister. Nach einem 3:2 Heimsieg gegen Frankfurt ist den Dortmundern der 2. Tabellenplatz nicht mehr zu nehmen. Die Eintracht hat dagegen nur noch Minimalchancen darauf, in der kommenden Saison international zu spielen.
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4: Mit mal mehr, mal weniger Wolken startet der Morgen. Dazu gibt's vereinzelt Nebel und im Süden kann auch mal ein Schauer runterkommen. Später wird's dann insgesamt freundlicher und meist trocken. Nur im Süden in den Bergen sind ab und zu Schauer oder ein Gewitter drin. Die Höchstwerte liegen zwischen 16 und 25 Grad. Morgen gibt's dann im Norden eher viele Wolken und vereinzelt auch etwas Regen, sonst ist es oft freundlich. Maximal bis zu 27 Grad.

0: 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Es ist 8 Uhr.
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2: Im Studio Anna Löwer. Schönen guten Morgen. Bei der gesetzlichen Pflegeversicherung ist eine Reform geplant und Gesundheitsministerin Wagen hat nun weitere Details genannt. Sie kündigte in der Rheinischen Post Einschnitte an. Mehr von Lukas Auer.
3: Seit Jahren überstiegen die Ausgaben die Einnahmen. Die Folge sind Milliardendefizite. Nächstes Jahr werden laut Wagen 7,5 Milliarden Euro fehlen, im Jahr drauf sogar 15 Milliarden. Deshalb will die Gesundheitsministerin reagieren und unter anderem Gutverdiener stärker belasten. Die Beitragsbemessungsgrenze für die Pflegeversicherung soll steigen. Wagen schloss aus, Pflegegrade zu streichen. Die Vorgaben sollen aber strenger werden.
2: Russland und die Ukraine wollen ab heute 3 Tage lang die Waffen ruhen lassen und je 1000 Gefangene austauschen. Vermittelt hat das US-Präsident Trump. Der Kreml und Kiew bestätigten das. Zuvor hatte es noch gegenseitige Angriffsdrohungen rund um die für heute geplante Militärparade in Moskau gegeben. Der Bund der Steuerzahler fordert, die geplante Entlastungsprämie endgültig zu den Akten zu legen. Gestern hatte der Bundesrat die Pläne zumindest vorerst gestoppt. Philipp Rösler berichtet.
4: Statt nach faulen Kompromissen zu suchen, müsse die Bundesregierung die Reißleine ziehen. Die meisten Betriebe könnten sich die Prämie ohnehin nicht leisten, so der Chef des Steuerzahlerbunds Rainer Holznagel im RND. Geplant war, dass Firmen ihren Beschäftigten 1.000 Euro steuerfrei zahlen können. Die Länder hatten das wegen befürchteter Einnahmeausfälle im Bundesrat gestoppt. Die Bundesregierung betont, sie wolle nach Möglichkeiten suchen, damit die Prämie doch noch kommt.
2: Nach einem Überfall in Sinzig in Rheinland-Pfalz läuft die Fahndung. Die Täter haben gestern Morgen vor einer Bank einen Geldboten überfallen und Bargeld erbeutet. 2 Menschen sperrten sie in den Tresorraum der Bank, Spezialkräfte befreiten sie unverletzt. Von den Tätern fehlt jede Spur. Die USA machen geheime UFO-Akten öffentlich. Das Verteidigungsministerium hat über 160 Fotos und Dokumente auf seiner Webseite veröffentlicht. Zu sehen sind unter anderem seltsame Schatten und Kugeln am Himmel. Die Akten reichen zurück bis in die 1940er Jahre. Borussia Dortmund ist deutscher Vizemeister. Der BVB hat Eintracht Frankfurt im letzten Heimspiel der Saison mit 3:2 geschlagen.
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3: Mit mal mehr, mal weniger Wolken startet der Morgen. Dazu gibt's vereinzelt Nebel und im Süden kann auch mal ein Schauer runterkommen. Später wird's dann insgesamt freundlicher und meist trocken. Nur im Süden in den Bergen sind ab und zu Schauer oder ein Gewitter drin. Die Höchstwerte liegen zwischen 16 und 25 Grad. Morgen gibt's dann im Norden eher viele Wolken und vereinzelt auch etwas Regen. Sonst ist es oft freundlich. Maximal bis zu 27 Grad.

0: Es ist 9 Uhr.
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2: Im Studio Anna Löwer. Schönen guten Morgen. Wegen Milliardendefiziten ist bei der gesetzlichen Pflegeversicherung eine Reform geplant. Gesundheitsministerin Waken hat nun weitere Details genannt. Sie kündigte in der Rheinischen Post Einschnitte an. Waken will unter anderem Gutverdiener stärker belasten. Die Beitragsbemessungsgrenze für die Pflegeversicherung soll steigen. Die Gesundheitsministerin schloss aus, Pflegegrade zu streichen. Die Vorgaben sollen aber strenger werden. Nach Angriffsdrohungen von Russland und der Ukraine rund um die Militärparade heute in Moskau gibt es eine Kehrtwende. Bis einschließlich Montag gilt laut US-Präsident Trump jetzt eine Waffenruhe. Das bestätigten auch Kiew und der Kreml. Außerdem ist ein neuer Gefangenenaustausch geplant. Der Bund der Steuerzahler will die Entlastungsprämie endgültig stoppen. Die Bundesregierung müsse die Reißleine ziehen, sagte Steuerzahlerbundchef Holznagel dem RND. Firmen sollten ihren Leuten eigentlich 1.000 Euro steuerfrei zahlen können. Weil die Länder Einnahmeverluste befürchten, haben sie die Pläne im Bundesrat erstmal gestoppt. Heftige Kritik am Kanzler und der schwarz-roten Koalition kommt von der Opposition. Grünen-Fraktionschefin Katharina Dröge.
3: Friedrich Merz ist mit seiner Krisenpolitik krachend gescheitert. Die Ministerpräsidenten haben im Bundesrat die Notbremse gezogen. Und wenn die eigenen CDU-Ministerpräsidenten die Krisenpolitik des Kanzlers stoppen, dann ist das ein Fiasko für Friedrich Merz persönlich. Es ist ein Fiasko für die gesamte Bundesregierung.
2: Die Polizei sucht nach dem Überfall in Sinzig bei Koblenz nach dem oder den Tätern. Sie hatten gestern Morgen einen Geldtransporterfahrer vor einer Bank abgepasst und einen Behälter mit Bargeld erbeutet. Danach sperrten sie zwei Menschen in den Tresorraum. Spezialkräfte konnten die beiden unverletzt befreien. Grüne und CDU in Baden-Württemberg stimmen heute über ihren Koalitionsvertrag ab. Die Grünen kommen dafür in Stuttgart zusammen, die CDU in Korntal-Münchingen. Am Mittwoch soll dann der grüne Cem Özdemir zum neuen Ministerpräsidenten und damit Nachfolger von Winfried Kretschmann gewählt werden.
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4: Mit mal mehr, mal weniger Wolken startet der Morgen. Dazu gibt's vereinzelt Nebel und im Süden kann auch mal ein Schauer runterkommen. Später wird's dann insgesamt freundlicher und meist trocken. Nur im Süden in den Bergen sind ab und zu Schauer oder ein Gewitter drin. Die Höchstwerte liegen zwischen 16 und 25 Grad. Morgen gibt's dann im Norden eher viele Wolken und vereinzelt auch etwas Regen. Sonst ist es oft freundlich. Maximal bis zu 27 Grad.
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0: Es ist 9.29 Uhr. 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

0: Es ist 10 Uhr.
1: 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Es ist genau 10 Uhr.
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3: Im Studio Anna Löwer. Schönen guten Tag. Bei der gesetzlichen Pflegeversicherung ist eine Reform geplant und Gesundheitsministerin Wagen hat nun weitere Details genannt. Sie kündigte in der Rheinischen Post Einschnitte an. Mehr von Lukas Auer.
4: Seit Jahren überstiegen die Ausgaben die Einnahmen. Die Folge sind Milliardendefizite. Nächstes Jahr werden laut Wagen 7,5 Milliarden Euro fehlen, im Jahr drauf sogar 15 Milliarden. Deshalb will die Gesundheitsministerin reagieren und unter anderem Gutverdiener stärker belasten. Die Beitragsbemessungsgrenze für die Pflegeversicherung soll steigen. Wagen schloss aus, Pflegegrade zu streichen. Die Vorgaben sollen aber strenger werden.
3: Russland und die Ukraine wollen ab heute 3 Tage lang die Waffen ruhen lassen und je 1.000 Gefangene austauschen. Vermittelt hat das US-Präsident Trump, der Kreml und Kiew bestätigten das. Zuvor hatte es noch gegenseitige Angriffsdrohungen rund um die Militärparade heute in Moskau gegeben. Der Bund der Steuerzahler fordert, die geplante Entlastungsprämie endgültig zu den Akten zu legen. Gestern hatte der Bundesrat die Pläne zumindest vorerst gestoppt. Philipp Rösler berichtet.
5: Statt nach faulen Kompromissen zu suchen, müsse die Bundesregierung die Reißleine ziehen. Die meisten Betriebe könnten sich die Prämie ohnehin nicht leisten, so der Chef des Steuerzahlerbunds, Rainer Holznagel, im RND. Geplant war, dass Firmen ihren Beschäftigten 1.000 Euro steuerfrei zahlen können. Die Länder hatten das wegen befürchteter Einnahmeausfälle im Bundesrat gestoppt. Die Bundesregierung betont, sie wolle nach Möglichkeiten suchen, damit die Prämie doch noch kommt.
3: Bis zu 20 Millionen Passagiere könnten in diesem Sommer von Flugstreichungen betroffen sein. Schuld sind die hohen Kerosinpreise, so der Chef des Flughafenverbands ATV Beisel in der Welt am Sonntag. Vor allem bei Billig-Airlines und kleineren Urlaubszielen dürfte gestrichen werden. Mit dem Zug von Berlin aus über Hamburg direkt nach Oslo. Das soll ab Sommer 2028 möglich sein. Die Deutsche Bahn plant eine Direktverbindung. Das hat Fernverkehrsvorstand Pettersson in den Funke-Zeitungen angekündigt. Zwischenstationen sollen auch Kopenhagen, Malmö und Göteborg sein.
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4: Sonnig und ziemlich freundlich läuft der Vormittag in vielen Ecken. Zwischen Weser und Oder hängen aber mehr Wolken. Es bleibt dabei trocken.
1: Oh, da hat sich was reingemogelt. Mach was richtig.
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1: Das kommt dabei raus, wenn das in dem System durcheinander ist. Ein wunderschönen guten Morgen. Was sagen wir zum Wetter? Trüb ist es und ein bisschen kalt. Doch heute Vormittag, Wochenende wird regnerisch. Ich kann auch Wetter, ja. Ich überlasse das nicht immer nur den anderen. Nun gut, es geht los mit der Weekend Show. Ihr merkt, Chaos im Radio hat ab sofort einen Namen. Es trägt meinen.
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mal ganz gepflegt aus dem Bett tanzen zu der Nummer, oder? Der Sound der 90er mit The Nightcrawlers. Push the feeling on. Und dieser kleine Energieschub wird präsentiert von der Weekend Show. Wie jeden Samstag in euren Ohren jetzt bis 14 Uhr. Und meine Güte, was haben wir heute alles vor? Es gibt über eine Menge Dinge zu reden. Wir haben die Pop-News dabei. Neue Musik bringe ich mit. Ein wunderbares Album der Woche habe ich am Start. Klugscheißerwissen habe ich auch wieder klar gemacht. Und natürlich, wir müssen darüber reden. Ich weiß nicht, ob ihr es mitbekommen habt, aber aus der Deutschen Post wird ja demnächst DHL. Deutsche Post, das streichen wir. Das wird es dann nicht mehr geben. Also Briefe, Pakete, alles aus einem Haus, wo dann nur noch DHL drüber steht. Und ich finde, das hat Konsequenzen. Welche erfahrt ihr später hier bei mir in der Show. Außerdem habe ich wie gewohnt ein Thema der Woche mitgebracht, klar. Also mein Thema des Tages, können wir uns ein bisschen zu austauschen. Und natürlich, heute ist auch eine Menge los. In der Bundesliga, wer wird absteigen? Dann wird heute neuer Superstar gewählt. Superstar, in dem Zusammenhang ein gefährliches Wort. Aber nun gut, also es ist eine Menge los an diesem Wochenende.

Morgen ist es soweit. Der große Muttertag. Liebe Kinder, Hinweis von der Weekendshow. Bitte morgen alle mal artig sein. Kein Missbauen. Ja, morgen, der Tag gehört der Mama. Verwöhnt sie mal. Und apropos Mütter, über die werden wir natürlich heute auch reden. Nämlich, Müttern fehlt natürlich auch noch im Jahr 2026 ganz viel an Unterstützung. Und deswegen, der Muttertag ist nur eine nette, symbolische Geste, aber es braucht noch viel mehr Anerkennung und Hilfe. Welche? Das klären wir später hier bei mir in der Show.

Chris Merton, gerade mal angemacht. In der Weekend Show ist es 10 Uhr, gleich 22 Minuten. In 8 Minuten hätte ich es halb 11. Lasst uns kurz mal gemeinsam das Sportliche abarbeiten. Ich kümmere mich um Fußball. Von anderen Dingen habe ich leider keine Ahnung. Gestern Abend hat er nämlich begonnen, der 33. Spieltag. War auch das letzte Heimspiel für Borussia Dortmund. War ja eine Menge los. Süle wurde in die Rente verabschiedet. Gut, ein Spiel darf er noch, aber es war das letzte Heimspiel. Ist offiziell verabschiedet worden gegen Eintracht Frankfurt. Und der Trainer von Eintracht Frankfurt, wenn ich das mal so sagen darf, und ich bin hier der Moderator, deswegen kann ich hier auch sagen, was ich will. Also das ist ja mal ein eingebildeter Piefke. Auf jeden Fall die Frankfurter gestern 3-2 verloren. Der 33. Spieltag macht dann am heutigen Nachmittag weiter 15.30 Uhr mit diesen Partien. VfB Stuttgart zu Hause gegen Bayer Leverkusen, 18.99 Hoffenheim gegen Werder Bremen. Außerdem Augsburg spielt zu Hause gegen Borussia Mönchengladbach. RB Leipzig bekommt es dann mit St. Pauli zu tun. Heute Abend 18.30 Uhr das Topspiel des Tages, VfL Wolfsburg gegen Bayern München, da habe ich gerade gelesen, der Kompanie, also der will wieder eine B- oder C-Elf laufen lassen. Ich komme da durcheinander. Auf jeden Fall wird er nicht mit der A-Elf spielen. Auch nicht schlecht. Gut, dann geht es morgen weiter. 15.30 Uhr Hamburger SV zu Hause gegen SC Freiburg. Dann noch die Partie 1. FC Köln gegen 1. FC Heidenheim. Das beginnt um 17.30 Uhr. Und dann um 19.30 Uhr haben wir auch noch ein Spielchen. Mainz 05 zu Hause gegen Union Berlin. Ich habe ja völlig vergessen, etwas zu erwähnen. Denn die Dortmunder haben ja gestern Abend mit ihrem Heimsieg die Vizemeisterschaft klargemacht. Glückwunsch dazu!

0: Ja, hier wird nicht einfach nur faul vorm Radio gesessen und zugehört. Nee, hier heißt es Mufia Buddy gleich in euren Boxen. Nina Sky und der kommt auch noch. Das ist der Sound der 90er. Spirit of the Hawk, Rednecks sind in eurem Radio gleich zu hören.
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0: Der euch natürlich einen wunderschönen guten Morgen wünscht. Und klar, liebe Freunde, lasst uns einfach die wichtigsten Fragen, die uns so auf der Seele brennen, klären.
2: Was ist ein Garant für eine glückliche Ehe?
3: Dass man sich gegenseitig so akzeptiert, wie man ist.
4: Lutschen, gut lutschen. Vor allem gut lutschen.
5: Gut lutschen?
4: Lutschen.
5: Gut, dann erstmal vielen, vielen Dank dafür.

0: Ja, also ich hätte 10 Uhr und 33 Minuten. Schön, dass wir dabei sein. Wie jeden Sonnabend, die Weekend-Show. Und heute kommen, glaube ich, alle Serien-Junkies so ein bisschen auf ihre Kosten. Hab mir da so ein Thema für heute überlegt, wo ich denke, können wir uns gerne zu austauschen. Freut sich jeder drüber. Seid ihr Serien-Junkies oder habt ihr so eine Lieblingsserie? Und manchmal sitzt man doch davor und sagt sich, boah, also mit dem Charakter in der Serie wäre ich mal super gern Abend eintrinken. Und ich habe mir gedacht, wir weiten diese Nummer mal ein bisschen auf. Also ich sag jetzt heute nicht, mit wem wollt ihr mal gern eins zwitschern gehen, sondern mit welchem Seriencharakter wärt ihr gerne wirklich in real befreundet? Ich habe mal bei mir überlegt, ich würde sagen Tim Taylor. Gut, ich darf ihn nichts reparieren lassen, den Heimwerker König, aber er ist so unwahrscheinlich witzig. Und auf der anderen Seite MacGyver. Warum MacGyver? Ganz einfach, der kann aus dem Kugelschreiber eine Küche bauen. Also das wären so Leute, wo ich sagen würde, mit denen wäre ich in real gern befreundet. Wer ist es bei euch? Mit welchem Seriencharakter würdet ihr gerne befreundet sein? Gerne reinschicken per
1: WhatsApp direkt ins Studio. 05136802385.
0: Ja, Sprache oder Text, hier geht natürlich beides in der Show und dann reden wir heute mal darüber, mit wem ihr gerne befreundet wärt. Seriencharakter. Shane Cooper wäre, glaube ich, auch so eine geile Nummer, ne?

0: So, kommen wir mal zur Abteilung absolut hörens- und auch empfehlenswert.
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0: Mit ihrem wirklich zweiten Studioalbum Cruel World festigt Holly Humberstone ihren Ruf als eine der, ja, profiliertesten Stimmen der britischen Indie-Pop-Szene. Das Album hat ganze 12 Tracks, navigiert wirklich meisterhaft durch, ja, ein emotionales Spannungsfeld zwischen Schmerz und Euphorie in einem wirklich klanglich düsteren, fast gotisch angehauchten Universum widmet sich die Musikerin Themen wie Girlhood, Selbstfindung und die Last von Erinnerungen. Cruel World bietet wirklich ein rundes Pop-Paket voll kurzweiligen Spaß

einen Schnelldurchlauf durch mein Album der Woche, Holly Humberstone, Cruel World. Ja, Hollys Karriere begann 2020. Da gab es eine Debüt-EP, Falling Asleep at the Wheel, und führte sie bald auf die große Bühne, wo sie live bei den Brit Awards 2022 vor Millionen von Zuschauern und Zuschauerinnen performte und in der Kategorie Brit Rising Star gewann. Als Voreck ging sie natürlich auch schon mal mit auf Tour von zum Beispiel Olivia Rodrigo, Luis Cabaldi, Girl in Red und auch bei Taylor Swift auf der Tour und veröffentlichte 2023 ihr Debütalbum Paint My Bedroom Black. Wir hören jetzt Musik von ihr. Hier ist Holly Humberstone.

0: So, wir machen mal einen Plan für heute. Ihr hört jetzt fleißig bis 14 Uhr diese Sendung. Und danach geht ihr los und organisiert eurer Mutter noch ein schönes Präsent für morgen, weil Muttertag ist. Weil morgen losrennen ist doof. Mit einem Liter Öl von der Tanke dann bei Mama zu stehen, ist auch, ich sag mal, relativ unattraktiv. Gleich noch Musik von The Temper Trap, Sweet Disposition. Aber wir reden heute darüber ja auch, mit welchem Seriencharakter wärt ihr gerne in echt befreundet? Reinschicken per WhatsApp 05136 80 23 835. Marie-Louise ist dabei. Humoke schreibt sie. Finde ich gut. Von Oliver Jungers kam rein. Huma, er wäre mein Best Buddy. Lars Bender wäre gerne mit Captain Kirk befreundet. Auch nicht schlecht. Oder hier Sheldon Cooper. Der klopft ja immer so oft. Das wird mich nerven. Bevor der klingelt, haut er immer noch an die Tür ran. Aber nur gut. Dann hier Thomas Wedig schreibt SpongeBob. Oder hier Andreas Witte meint. Und das ist dann kein Charakter. Also es ist schon ein Seriencharakter. Aber das stelle ich mir schwer vor. Eine Freundschaft, nämlich mit Free Willy, meint Andrea. Oder hier von Tanja Hugo mit Alf. Aber auf der anderen Seite, ich kann leider nicht mit Alf befreundet sein. Ich habe eine Katze.
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0: jetzt alle Infos aus Deutschland und der Welt im News Update und auf der anderen Seite hört ihr das. Ist ja gerade aktuell bei Sing Mein Song das Tauschkonzert. Die Alina von Frieda Gold, einer ihrer mit erfolgreichsten Songs ist genau dieser hier. Liebe ist meine Rebellion, hört ihr gleich. Und das noch. Für mehr gute Laune im Radio, Mr. Electric Blue, das ist, na klar, ihr habt's erkannt, Bensenbauer und Elf Uhr.
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2: Im Studio Anna Löwer. Schönen guten Tag. Wegen Milliardendefiziten ist bei der gesetzlichen Pflegeversicherung eine Reform geplant. Gesundheitsministerin Wagen hat nun weitere Details genannt. Sie kündigte in der Rheinischen Post Einschnitte an. Wagen will unter anderem Gutverdiener stärker belasten. Die Beitragsbemessungsgrenze für die Pflegeversicherung soll steigen. Die Gesundheitsministerin schloss aus, Pflegegrade zu streichen. Die Vorgaben sollen aber strenger werden. Russland und die Ukraine wollen ab heute für 3 Tage die Kämpfe pausieren. Außerdem sollen jeweils 1.000 Gefangene ausgetauscht werden. Zuvor hatte es noch Drohungen rund um die Militärparade in Moskau gegeben, mit der Russland an den Sieg über Nazi-Deutschland im Zweiten Weltkrieg erinnert. Der Sicherheitsexperte Nico Lange sagte bei Welt.
3: Das ist eine Gesellschaft, die durch und durch militarisiert wird von oben und wo ja ganz gezielt jetzt seit 2022 Wladimir Putin versucht, den großen Vaterländischen Krieg, das war ja die Verteidigung der Sowjetunion, nicht Russland, sondern der Sowjetunion gegen den Angriff Hitlers. Der versucht das jetzt für Russland zu vereinnahmen und sagt im Grunde, der Angriff auf die Ukraine ist das gleiche wie der große Vaterländische Krieg, die Verteidigung der Sowjetunion.
2: Wegen der hohen Kerosinpreise drohen in Deutschland in diesem Sommer massenhaft Flugausfälle. Das sagte der Chef des Flughafenverbands ADV Beisel der Welt am Sonntag. Bis zu 20 Millionen Passagiere könnten betroffen sein, weil vor allem Billig-Airlines wohl Verbindungen streichen werden. Schauspieler Christian Ulmen ist im Rechtsstreit mit dem Spiegel vorerst größtenteils gescheitert. Das Landgericht Hamburg sagt im Kern, der Artikel über die Vorwürfe seiner Ex-Frau Colleen Fernandes gegen ihn war im Wesentlichen okay. Es ging unter anderem um Fake-Profile im Netz und gefälschte Pornobilder. Der Kampf ums europäische Geschäft oder gegen den Abstieg. Darum geht's heute am vorletzten Spieltag der Fußball-Bundesliga. Am Nachmittag gibt es die Duelle Leipzig-St. Pauli, Stuttgart-Leverkusen, Augsburg-Gladbach und Hoffenheim-Bremen. Wolfsburg trifft dann am Abend auf die Bayern.
4: Das Wetter. Sonnig und ziemlich freundlich läuft der Vormittag in vielen Ecken. Zwischen Weser und Oder hängen aber mehr Wolken. Es bleibt dabei trocken. Später bleibt's oft weiter sonnig, nur Richtung Alpen und in den Bergen kann's ab und zu mal einen Schauer oder ein Gewitter geben. Dazu werden es zumeist 20 bis 25 Grad. Morgen ist es dann im Norden eher grau mit ein bisschen Regen, sonst oft sonnig, maximal bis zu 27 Grad.
0: Boah, ist ja mal wieder feinstes T-Shirt-Wetter, oder?
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0: Tag zusammen, wir reden heute darüber, mit welchem Seriencharakter wärt ihr gerne befreundet, also in echt. Gibt ja so viele tolle Serien, ne? Schickt's doch mal rein. WhatsApp-Nummer 05136 8023835. Sprach oder Text. Lest hier sehr viel von Alf, wie zum Beispiel auch Anne Engelhardt. Ja, der ist schon lustig, der Kerl. Aber hier von Michael Fohler kam auch was rein. JD von Scrubs. Es würde mit ihm niemals langweilig werden. Ich gebe mir viel Mühe und lache hin und wieder auch. Ja, oder hier mit Willi und Biene Maya möchte Michael von Loh befreundet sein. Das ist auch nicht schlecht. Dann das gesamte Stargate SG-1-Team. Da wäre Ideon Silva gerne mit befreundet. Oder hier von Vasia. Sie wäre auch super gern befreundet mit jemandem, mit dem sie naschen kann. Nämlich mit dem Krümelmonster.
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0: na, na, die Weekend-Show ist da. 11 Uhr und 10 Minuten, schönes Wochenende zusammen. Ja, cool, dass ihr dabei seid. Und jetzt gehen wir mal schauen, was ist denn eigentlich musikalisch in dieser Woche. Ja, weit verbreitet aktuell. Wie sieht's aus? Was waren die erfolgreichsten Alben der Woche? Ja, auf der 5 haben wir Neueinsteiger. Calimeros, Portofino, neu reingekommen. Dann haben wir eine Platte, Re-Entry möchte ich fast sagen. Von der 9 geht's hoch auf die 4 von Michael Jackson. Thriller. Von der 3 oder letzte Woche noch 4, diese Woche auf der 3 unheilig. Liebe, Glaube, Monster. Von der 3 hoch auf die 2 in dieser Woche BTS, Airy Range. Und von der 33 ganz hoch auf Platz 1 geht es zurück für Billie Eilish. Hit Me Hard and Soft. Und klar, die Top 5, die müssen wir uns auch anschauen, nämlich in den Single Charts.
1: Platz 5. I can't move on,
0: baby doll. Und die 5 geht an Dominik Feig und Baby Doll in Euphoria, das in Deutschland auf HBO Max oder Wow gestreamt wird, spielt Feig an der Seite von Schauspiel-Megastars wie zum Beispiel Sydney Sweeney oder Zendaya oder auch Jacob Elordi die Rolle des Elliot.
1: Platz 4.
0: Dracula, Tame Impala und Genie. Genie kann übrigens Klavier, Gitarre und auch Flöte spielen. Ja, Flöte habe ich auch mal in der Grundschule gelernt, aber schon wieder alles vergessen. Außerdem spricht sie fließend Koreanisch, Japanisch, Englisch. Ja, ihr Vater besitzt wirklich ein Krankenhaus und ihre Mutter ist Anteilseignerin eines Medienunternehmens. Nicht schlecht. Die Plätze 3, 2 und 1 gleich hier bei mir.

0: Cola-Typ Ben's Bone. 11 Uhr ein und nein, es ist genau 11 Uhr und 22 Minuten. Ich schulde euch was, nämlich die Top 3 der offiziellen deutschen Singlecharts. Seid ihr schon gespannt, ob die 1 der letzten Woche auch diese Woche wieder die 1 ist? Wir schauen genauer rein und müssen natürlich mit diesem Plätzchen hier anfangen.
1: Platz 3.
0: Da finden wir Sarah Lawson, Lush Live auf Midnight Sun. Der Song, da gibt es auch einen Song zu, der ist tatsächlich neu eingestiegen auf der 72, hat sie also noch einen zusätzlichen Song in den Top 100 untergebracht. Schon im September 2025 verzauberte Sarah uns mit der Veröffentlichung ihres Original Midnight Sun Albums in voller verträumter Sommernachtsgefühle und jetzt überrascht sie auch noch mit einer Deluxe-Version dieses Albums.
1: Platz 2.
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0: Neu und direkt auf die 2 geht es für Vermisse von Dardan und Arsee. 700 Fans stehen kreischend neben einem Porsche Cabriolet. Das Ganze passiert in Berlin. Was war da los? Na klar, im Auto sitzen diese beiden Rapper. Das sorgte natürlich am Ende des Tages für einen ordentlichen Polizeieinsatz.
1: Platz 1.
0: In den Single-Charts dominieren zum dritten Mal in Folge Justin Bieber und Nicki Minaj, Beauty and a Beat. Bei seinem großen Bühnen-Comeback auf dem Coachella-Festival vor gut 3 Wochen hatte der kanadische Sänger das Publikum in einer wirklich oder mit einer kuriosen Bühnenshow per Laptop und YouTube durch verschiedene Stationen seiner Karriere geführt. Zwischendurch spielte er frühere Musikvideos und alte Internetclips ein und sang stellenweise mit seinem jüngeren Ich als Duett. Auch nicht schlecht. So, den Song spielen wir aus, weil ich habe Post bekommen. Morgen ist nicht nur Muttertag, sondern wir haben heute auch ein Geburtstagskind des Tages. Post kam rein von Andreas aus Friedewald. Ich soll folgenden Grußtext so vortragen. Hallo liebe Manuela, dein Bruder Andreas wünscht dir alles Gute zu deinem Geburtstag. Ich bin ziemlich glücklich, dich als Schwester zu haben. Jawohl, die Weekend-Show, sie liest sich klar an. Alles Gute auch von mir, liebe Manuela. Und er hat einen Song für dich aus.

0: Das ist auch ein Song, wenn er läuft, kommt sofort gute Laune auf und mit dem Faktor 100%. Kate Ryan, Désenchanté, gleich in eurem Radio. Und klar, morgen Muttertag, aber der reicht ja nicht aus. Da geht noch mehr, was genau, klären wir gleich hier bei mir in der Show. Dropped Dead von Olivia Rodrigo, habt ihr auch gleich noch im Ohr.
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0: Also es wär schon geil, oder? Wenn man mit so einem Seriencharakter in echt befreundet sein könnte. Lasst uns träumen heute hier, darüber sprechen wir. Gibt's so einen Seriencharakter, wo er sagt, jo, den würde ich als besten Buddy gleich bei mir in eine Bude lassen? Ich sage Alf. Also Top-Antwort ist heute Morgen Alf. Susanne Pettinghoff hat das nämlich auch geschrieben. Von Jens Meyer kam rein, Ernie und Bert. Jawohl. Von Ela Sefz mit den Desperate Ausweis wäre sie gerne befreundet. Jörg Bärenbeck meint mit Pippi und Michel, ja, Pippi Langstrumpf. Oder hier. Anne-Marie schreibt Rachel und Monica aus France.
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So, der DJ Bobo und wir müssen noch ein bisschen was abarbeiten aus der vergangenen Woche, weil es ist bekannt geworden, die Deutsche Post wird bald nicht mehr Deutsche Post heißen. Kein Mist, den ich hier erzähle. Das Ganze läuft dann alles unter dem Deckel DHL. Ich meine, die kommen eh schon, bringen Pakete und Briefe zusammen, zumindest bei mir in der Region. Auf jeden Fall, Deutsche Post fällt weg. Ich finde, da kommt eine Menge auf uns zu. Das hat eine Menge Konsequenzen. Auch was unseren Sprachgebrauch angeht, wenn jetzt Deutsche Post oder allgemein Post wegfällt. Also, denkt mal drüber nach. Es gibt ja so Gasthöfe zur alten Post. Die heißen jetzt dann wahrscheinlich zukünftig zur alten DHL. Ja, oder statt da geht die Post ab, sagen wir demnächst, oh, da geht DHL ab. Ja, oder hier, Postleitzahl fällt auch weg. Das heißt dann, ich sag mal mehr oder minder DHL-Leitzahl. Oder ja, statt einer Postkarte zu verschicken, schreib mal deine WhatsApp, du achte auf deinen Briefkasten, du erhältst von mir demnächst eine DHL-Karte oder auch sowas hier. Krankheiten. Die heißt dann nicht mehr posttraumatische Belastungsstörung, sondern DHL-traumatische Belastungsstörung.

0: mit Ryan. So heißt sie nochmal, 11:44 Uhr, schönen Samstag, hier ist eure Weekend-Show. Und morgen ist Muttertag. Ist zwar kein gesetzlicher Feiertag, aber eigentlich sollte ihn ja jeder von uns kennen. Seit wir uns erinnern, wird er immer am zweiten Sonntag im Mai begangen. Und das war an das, was wir uns erinnern. Dafür sorgen natürlich auch, klar, Blumen- und Geschenkehandel. Und die Blumenhändler reiben sich gerade an diesem Wochenende die Hände. Die Erfinderin des Muttertags, die US-Amerikanerin Anna Maria Jarvis, hat sich übrigens bis zu ihrem Tod nach Kräften gegen die Kommerzialisierung dieses Gedenktages gewehrt. Im Mai 1905 starb Jarvis Vater und auch ihre Mutter, und um das Gedenken an ihre Mutter irgendwie aufrechtzuerhalten, erklärte sie deren Todestag zum Muttertag. Über den Muttertag spreche ich jetzt mit Simone Töpfer. Sie arbeitet in einem Frauen- und Mütterzentrum in Wolfsburg und ist bei mir. Hallo Frau Töpfer.
1: Hallo.
0: Frau Töpfer, Muttertag. Ich glaube, jeder hat daran seine eigenen Erinnerungen. Wie viele Gutscheine hat Ihre Mutter denn bekommen und auch wirklich nie eingelöst? Und wie viele haben Sie selbst von Ihren Kindern erhalten? Oder gab es bei Ihnen den Klassiker Gutscheine fürs zum Beispiel Müll rausbringen, abwaschen, Fenster putzen, irgendwie, ja, ich sag mal, gar nicht?
1: Doch, den gab es. Ich erinnere mich gut daran, dass ich diese Gutscheine sehr gerne verschenkt und mit viel Mühe verziert habe. Mhm. Und die Gestaltung von Muttertagsgeschenken hat mir auch immer Freude bereitet, auch wenn die Gutscheine dann tatsächlich eher selten eingelöst wurden. Aber ich würde sagen, die Geste zählt.
0: Ja.
1: Und von meinen eigenen Kindern habe ich dann eher kleine Geschenke erhalten, die sie in Kita und Grundschule gebastelt haben. Natürlich habe ich mich immer darüber gefreut, aber gleichzeitig musste ich auch immer an die Erzieherinnen denken, die zusätzlich zu ihrer Hauptaufgabe der Bildung, Betreuung und Erziehung noch kreative Ideen entwickeln sollten, um den Müttern der von ihnen betreuten Kinder eine Freude zu machen. Das kam mir immer etwas absurd vor.
0: Ja, haben Sie vollkommen recht. Ich denke, wir sind uns auch einig, dass so ein einzelner Tag ohnehin allenfalls vielleicht so eine symbolische Wirkung hat. Oder um die Arbeit, Wertschätzung von Müttern zu würdigen und auch die Umstände zu verbessern, da reicht so ein Tag doch niemals aus. Oder sehen Sie das anders?
1: Selbstverständlich. Also die symbolische Wertschätzung an diesem einen Tag ist wichtig und richtig, aber Müttern gebührt natürlich jeden Tag Anerkennung ihrer Leistung. Ohne ihre zum größten Teil unbezahlte Arbeit würden Wirtschaft und Gesellschaft zusammenbrechen.
0: Stimmt.
1: Ich finde, sie leisten Unglaubliches, das sich kaum in Worte fassen lässt, und letztlich wären wir ohne Mütter ja gar nicht existent.
0: Ja.
1: Wir alle kommen aus unserer Mutter, und für uns alle hat unsere Mutter bewusst oder unbewusst eine ganz zentrale Bedeutung für unser Leben.
0: Wie schätzen Sie denn die Situation irgendwie aktuell ein? Wird hier in Deutschland genügend für Mütter, für Familien getan? Angesichts von angekündigten Kürzungen, gerade im sozialen Bereich, könnte man daran ja wohl begründete Zweifel haben, oder?
1: Ja, in der Tat. Also im internationalen Vergleich bietet Deutschland relativ gute Unterstützung für Familien und Mütter. Aber gleichzeitig gibt es weiterhin viele, viele Baustellen wie die Vereinbarkeit von Familie, Beruf, mehr Chancengleichheit und auch die finanzielle Sicherheit. Mütter übernehmen ja nach wie vor den größeren Teil der Familien- und Hausarbeit, was langfristige Folgen für Einkommen und Rente hat. Und hierfür müssen Lösungen gefunden werden, und diese Lösungen können nicht in den Kürzungen liegen.
0: Da haben Sie vollkommen recht, Frau Töpfer. Ich sage vielen Dank fürs Gespräch und wünsche Ihnen morgen einen schönen Muttertag. Machen Sie es gut. Tschüss.
1: Tschüss.
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0: Die Weekend Show macht gleich noch einen kleinen Ausflug mit euch. Und zwar nach Ibiza ins Café Del Mar. Energy 52. Stay tuned.
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0: Ich feier das Teil heute noch. In der nächsten halben Stunde hau ich euch dann mal das in eure Ohren. Wir bleiben musikalisch in den 90ern. I Want It That Way. Wieder 100% Mitsingfaktor bei den Backstreet Boys.
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0: Sammy Deluxe. Weck mich auf. Es ist 12 Uhr ein paar gequetschte.
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3: Im Studio Anna Löwer. Schönen guten Tag. Bei der gesetzlichen Pflegeversicherung ist eine Reform geplant und Gesundheitsministerin Wagen hat nun weitere Details genannt. Sie kündigte in der Rheinischen Post Einschnitte an. Mehr von Lukas Auer.
4: Seit Jahren überstiegen die Ausgaben die Einnahmen. Die Folge sind Milliardendefizite. Nächstes Jahr werden laut Wagen 7,5 Milliarden Euro fehlen, im Jahr drauf sogar 15 Milliarden. Deshalb will die Gesundheitsministerin reagieren und unter anderem Gutverdiener stärker belasten. Die Beitragsbemessungsgrenze für die Pflegeversicherung soll steigen. Wagen schloss aus, Pflegegrade zu streichen. Die Vorgaben sollen aber strenger werden.
3: 3 Tage lang wollen Ukraine und Russland auf gegenseitige Angriffe verzichten. Beide Seiten bestätigten, dass eine Feuerpause gilt. Zuletzt hatte es noch gegenseitige Drohungen gegeben, auch mit Blick auf die Militärparade in Moskau heute. Imme Kasten.
5: Ja, und so sind auf dem Roten Platz in Moskau bei der großen Parade heute auch zum Beispiel keine Panzer unterwegs gewesen. Jedes Jahr erinnert Russland ja mit der Parade an den Sieg über Nazi-Deutschland im Zweiten Weltkrieg. In diesem Jahr fiel es nun eben nicht ganz so martialisch mit großem Kriegsgerät aus. Bis Montag sollen die Waffen nun erst einmal ruhen. Außerdem ist zwischen der Ukraine und Russland ein Austausch von je 1000 Gefangenen geplant.
3: Der Bund der Steuerzahler will die Entlastungsprämie endgültig stoppen. Die Bundesregierung müsse die Reißleine ziehen, sagte Steuerzahlerbundchef Holznagel dem RND. Firmen sollten ihren Beschäftigten eigentlich 1000 Euro steuerfrei zahlen können. Die Länder haben die Pläne im Bundesrat aber erstmal gestoppt. Die Grünen und die CDU in Baden-Württemberg stimmen heute auf Parteitagen über ihren Koalitionsvertrag ab. Am Mittwoch soll dann Cem Özdemir zum neuen Ministerpräsidenten gewählt werden. Er tritt damit die Nachfolge von Winfried Kretschmann an, der aus Altersgründen nicht mehr angetreten war. Mit dem Zug von Berlin aus über Hamburg direkt nach Oslo. Das soll ab Sommer 2028 möglich sein. Die Deutsche Bahn plant eine Direktverbindung. Das hat Fernverkehrsvorstand Pettersson in den Funke-Zeitungen angekündigt. Zwischenstationen sollen auch Kopenhagen, Malmö und Göteborg sein.
2: Das Wetter.
4: Sonnig und ziemlich freundlich läuft der Vormittag in vielen Ecken. Zwischen Weser und Oder hängen aber mehr Wolken. Es bleibt dabei trocken. Später bleibt's oft weiter sonnig, nur Richtung Alpen und in den Bergen kann's ab und zu mal einen Schauer oder ein Gewitter geben. Dazu werden es zumeist 20 bis 25 Grad. Morgen ist es dann im Norden eher grau mit ein bisschen Regen, sonst oft sonnig, maximal bis zu 27 Grad.
0: Schönen Dank euch beiden.
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0: Tag zusammen und die Weekend Show braucht heute neue Freunde. Aber nicht irgendwelche, wir suchen uns welche aus, die in Serien bekannt wurden. Also welcher Seriencharakter, mit welchem werdet ihr gerne eng befreundet? Ich warte auf eure Nachrichten. WhatsApp ist am besten, Sprach oder Text 05136 80 23 835. Ich hab's heute Morgen schon mal gesagt. Naja, bei mir wär's so MacGyver, weil der aus allem irgendwas basteln kann. Derselben Meinung ist der Sascha, der sich gemeldet hat. Dann hier von Hanna Neptuna kam rein, Captain Blaubeer. Okay, Detective Mac Taylor, kennen wir aus CSI New York, mit dem wäre gerne Jan Gotschi befreundet. Das Krümelmonster, auch das soll ein guter Kumpel werden von Torge Kern. Dann hier von Mike Wizinski kam rein, Walker, Texas Ranger, ja klar, ist sowas wie ein Bodyguard. Silke Rickhoff meint, Buffy wäre ein guter Kumpel, Mike Winzowski meint Steve Urkel, oh ja, oh ja.
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Ja, gehen wir mal von den Jungs der Backstreet Boys rüber zu den Jungs von Maroon 5. Und das ist ja mehr als nur eine Band. Ja, sie sind ein Soundtrack wirklich für Millionen junger Menschen. Mit Adam Levine an der Front hat die Gruppe aus Los Angeles seit den 2000er

Album Songs About Jane Heim nicht nur in den USA, sondern wirklich weltweit auch für Furore gesorgt. Ja, Maroon 5 bleibt, weil ihre Musik irgendwie so zeitlos ist. In einer Ära von TikTok und Spotify dominieren ihre Songs, ja, Playlisten, wie auch zum Beispiel mit dem Ding hier. Ja, das Teil kennt ihr auch. Girls Like You mit Cardi B ist auch so ein viraler Hit, der junge Deutsche zum Tanzen bringt. Und die Band mischt Pop, Rock, R&B nahtlos. Und was sie dann auch von einem rein Dance

Practice und Teilen Covers. Die Band inspirierte lokale Acts und TikTok-Challenges. Deutsche Streamer pushen ihre Tracks in Game-Videos oder auch Vlogs. Das schafft Community und auch Gesprächsstoff unter den Teens. Mal schauen, wie viel Gesprächsstoff jetzt bei euch entsteht, weil sie haben einen neuen Song draußen und den

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0: 12.22 Uhr.
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0: Und das hier habe ich an Themen mitgebracht. Sie bricht ihren eigenen Rekord und Therapie ist kein Makel. Wenn die Copacabana bebte, war klar, das kann kein normales Konzert sein. Rund 2 Millionen Menschen versammelten sich am vergangenen Samstag am Strand von Rio de Janeiro für ein kostenloses Konzert, nämlich von dieser Dame hier. Und zwar sie. Shakira. Laut der Stadtverwaltung war es das größte Konzert ihrer Karriere und eines der größten Pop-Events weltweit. Die Show dauerte dann auch fast 2,5 Stunden. Und Shakira spielte zentrale Songs ihrer Laufbahn wie Waka Waka, Hips Don't Lie oder auch hier Whatever Whenever. Und das Konzert fand unter freiem Himmel direkt am Meer statt. Die Dimension der Veranstaltung war außergewöhnlich. 2 Millionen Menschen waren live dabei. Das Konzert war ein Teil einer Reihe, mit der Rio de Janeiro gezielt internationale Künstler einlud. In den vergangenen Jahren traten dort auch unter anderem Lady Gaga oder auch Madonna auf, ebenfalls vor Millionen Publikum. Viele Besucher reisten für das Ereignis an und warteten stundenlang, um wirklich einen Platz am Strand zu bekommen. Und dann scheint Shakira gerade noch ein kleiner Fauxpas passiert zu sein, weil für die WM hat sie auf ihrer Instagram-Seite den eventuellen WM-Song aus 2026 gedroppt. Ja, sie hier kennen wir mit diesen Ohrwürmern.
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0: Und jetzt zeigt Nina Chuva eine ganz andere Seite und spricht offen über psychische Belastung und auch eben Therapie. Die Sängerin äußerte sich in einem aktuellen Interview mit dem Magazin Stern ungewöhnlich, ja, persönlich über eine Phase, in der es ihr mental wirklich richtig beschissen ging. Ihre klare Botschaft: Therapie ist kein Makel, sondern ein Zeichen für Stärke. Auslöser für diese Krise ist laut ihrer Schilderung wirklich das Songwriting-Camp gewesen. Dort merkte sie auf einmal, dass es ihr nicht mehr so gut geht. Sie kann morgens irgendwie nicht mehr aufstehen, liegt einfach nur im Zimmer und ist traurig. Sie muss viel heulen und schafft es einfach nicht, sich zu motivieren. Und da war für sie irgendwie ganz schnell klar, das ist mehr als nur eine einfache Erschöpfung. Den Umgang mit der Situation schildert sie auch direkt und konsequent. Sie spricht nämlich sofort mit ihrem Management und sagt klar, dass sie einfach Hilfe braucht. Kurz darauf beginnt eine Therapie. Heute, rund 2,5 Jahre später, blickt sie offen auf diese Zeit zurück und empfiehlt anderen ausdrücklich, sich Unterstützung zu holen. Für sie ist Therapie halt ein Ausdruck von Selbstreflexion und auch Stärke.
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0: In der nächsten halben Stunde kommt der Sound der 90er zu euch mit Let Me Be Your Fantasy. It's Baby D in a Show und den habe ich auch noch. Vielleicht beim Vorteilen kann man schön mit dem Popo zu wackeln. Jenny from the Block, it's Jennifer Lopez.
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0: Und die geht ja heute der großen Frage nach: Mensch, gibt es so einen Seriencharakter, wo er sagt, mit dem wäre ich aber in echt mal gern befreundet. Und ich freue mich, Günther hat sich gemeldet. Doug Hufferman, genau, der sympathische Paketbote. Mit dem wäre er gerne befreundet. Dann haben wir hier Felix Mari mit Polizeioberkommissarin Melanie Hansen. Ich muss ehrlich sagen, ich kenne die gar nicht. In welcher Serie turnt die rum? Aber die hier, die kenne ich. Rainer Jähnchen wäre gerne mit den drei Damen vom Grill befreundet. Auch nicht schlecht. Dann Morg vom Ork, das wäre Barbara Zunger, ihr Typ, mit dem sie gerne befreundet sein will. Und Anke Papke sagt ganz klar, Klassiker aus den 90ern. Roseanne und überhaupt mit der kompletten Familie Connors.

0: Müll in euren Boxen und dazu noch die Weekend-Show, die hat den ganzen Kram gerade in euer Radio geschmissen. Bastian Biendorfer ist nicht nur Lehrerkind, er hat auch so ein bisschen Kommunikationsprobleme mit seiner Frau. Aber dass Mann und Frau Kommunikationsprobleme haben, das ist ja nicht ganz unbekannt. Aber in seinem Fall gibt es sogar eine plausible Erklärung.
1: Und meine Frau lebt jetzt schon viele Jahre in Deutschland. Sie liebt Deutschland, aber sie kämpft immer noch mit der Sprache. Und sie produziert immer wieder mal so Versprecher. Das kannst du dir gar nicht ausdenken. Das ist ein Geschenk für einen Komiker. Die sagt Sachen, da kommt man nicht drauf. Letztens meinte sie zu mir, ich bin so durcheinander. Ich kann mich gar nicht mehr konzentrieren. Ich glaube, ich habe ADAC. Da weißt du auch nicht, ob du einen Mechaniker oder einen Arzt rufen sollst. Die hat mir auch total stolz erzählt, dass damals, als sie Kolumbien verlassen hat, all ihre Familie und ihre Freunde zusammen für sie eine große Abschiebungsparty gegeben haben. Ich habe gesagt, ey, warte ab, wenn das in Deutschland politisch so weitergeht, noch 4 Jahre kriegst du wieder eine. Das kann aber jetzt nicht mehr passieren, weil sie ist jetzt deutsche Staatsbürgerin. Wir waren letztes Mal im Bürgeramt, haben ihre Urkunde abgeholt und sie war mega stolz, dass sie jetzt Deutsche ist. Und dann hat sie dem Mann vom Bürgeramt erzählt, dass sie das deutsche Grundgesetz gelesen hat. Und dann meinte der so, ja, dann sagen Sie doch mal Artikel 1 des Grundgesetzes, das kennt ihr ja alle. Ne? Und dann sagt sie aber völlig stolz, die war kurz vorm Salutieren, die Wurst des Menschen ist unantastbar. Wenn wir in Deutschland schwören müssen vor Gericht, dann legen wir aber die Hand auf den Brutzler von Wiesenhof. Und der beste Versprecher, den sie je produziert hat, war gar kein Versprecher, es war ein Verschreiber. Wir waren an Weihnachten bei meinem Vater eingeladen, ne? Und ich habe halt Kartoffelsalat, Würstchen mitgebracht. Sie hatte eine kolumbianische Tradition, nämlich, dass man füreinander Weihnachtskarten schreibt und die dann verteilten Rollen vorliest. Also ich hatte ihre, sie meine. Dann hat mein Vater den Kartoffelsalat gemampft, wir saßen da. Mein Vater fand das alles wahnsinnig unromantisch und dämlich, aber gut, er hat also Kartoffelsalat gehabt. Und dann sitzen wir da, ich hab meine Karte an, sie ihre, sie liest meine Karte vor und war berührt und dann flossen so ein paar Tränchen. Ich hatte also die richtigen Worte getroffen und dann schlage ich ihre Karte auf. Und schon beim ersten Satz wurde mir bewusst, das ist keine glückliche Übersetzung, weil da stand, ich schwöre bei Gott, meine Schatz, noch nie in meinem ganzen Leben ist ein Mann so tief in mich eingedrungen, ohne dass ich es überhaupt gespürt habe. 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

0: Herzlichkeit.
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2: Genau, das ist Wissen für auf die Faust. Einfach mal zum Angeben, auch heute wieder. Und jetzt kommt eine Stolperfalle für jeden Moderator. Das längste Wort der deutschen Sprache, und damit fangen wir mal an, ist offiziell, oder das offiziell anerkannt ist, hat insgesamt 63 Buchstaben. Wie lautet es? Achtung! Rindfleisch-Etikettierungs-Überwachungsaufgabenübertragungsgesetz. Wow, ohne Fehler. Was es alles gibt. Dann haben wir in Deutschland mehr als 20.000 Schlösser, mag man kaum glauben. Darunter natürlich auch das berühmte Schloss Neuschwanstein, habe ich auch schon besichtigt, das als Inspiration wirklich für große Disney-Filme diente. Der Föhn, der wurde hier bei uns in Deutschland erfunden. Erstmals im Jahr 1908, und wer hat's gemacht? AEG. Die haben die Dinger dann auch produziert. Dann die längste Autobahnbrücke, die befindet sich in Hamburg. Es ist die Hochstraße Elbmarsch, ist 4,3 Kilometer lang. Und das größte Volksfest der Welt, das Oktoberfest, findet jedes Jahr in München statt und zieht mehrere Millionen von Besuchern an.
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0: Apropos Nacht. Heute am 9. Mai feiern wir nämlich etwas Besonderes. Den Tag des Orgasmus.
1: Ein Küsschen.
0: Zwinker, zwinker. Also ihr wisst schon, ne, was ihr heute Nacht machen könnt. Ja, wir müssen das ja alles feiern. Außerdem ist heute Tag der verlorenen Socke. Kann ja passieren, mal mit den Kleiden, wenn es zum Orgasmus kommen soll. Aber gut, das war's von mir. Ich sage recht herzlichen Dank fürs Zuhören heute Vormittag, weil ich muss jetzt gehen und deswegen bitte keine Klage, denn ich komme wieder, keine Frage. Gleiche Stelle, gleiche Welle. Nächsten Samstag, genau auf der Station, wo ich heute zu hören war, bin ich garantiert auch nächsten Samstag ab 10 Uhr wieder zu hören. Ich wünsche euch ein schönes Restwochenende, einen Müttermorgen, einen wundervollen Muttertag, eine entspannte Arbeitswoche und dann freue ich mich über jeden, der nächste Woche wieder mit dabei ist. Leitung und Moderation dieser Sendung hatte gewohnt Dirk Kurz. Ich sage ciao, tschüss, bye bye, bin dann raus für heute. Auf Wiederhören.
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1: Im Studio Anna Löwer. Schönen guten Tag. Bei der gesetzlichen Pflegeversicherung ist eine Reform geplant und Gesundheitsministerin Wagen hat nun weitere Details genannt. Sie kündigte in der Rheinischen Post Einschnitte an. Mehr von Lukas Auer.
2: Seit Jahren überstiegen die Ausgaben die Einnahmen. Die Folge sind Milliardendefizite. Nächstes Jahr werden laut Wagen 7,5 Milliarden Euro fehlen, im Jahr drauf sogar 15 Milliarden. Deshalb will die Gesundheitsministerin reagieren und unter anderem Gutverdiener stärker belasten. Die Beitragsbemessungsgrenze für die Pflegeversicherung soll steigen. Wagen schloss aus, Pflegegrade zu streichen. Die Vorgaben sollen aber strenger werden.
1: Russland und die Ukraine wollen ab heute 3 Tage lang die Waffen ruhen lassen und je 1000 Gefangene austauschen. Vermittelt hat das US-Präsident Trump, der Kreml und Kiew bestätigten das. Zuvor hatte es noch gegenseitige Angriffsdrohungen rund um die Militärparade heute in Moskau gegeben. Der Bund der Steuerzahler fordert, die geplante Entlastungsprämie endgültig zu den Akten zu legen. Gestern hatte der Bundesrat die Pläne zumindest vorerst gestoppt. Philipp Rösler berichtet.
3: Statt nach faulen Kompromissen zu suchen, müsse die Bundesregierung die Reißleine ziehen. Die meisten Betriebe könnten sich die Prämie ohnehin nicht leisten, so der Chef des Steuerzahlerbunds Rainer Holznagel im RND. Geplant war, dass Firmen ihren Beschäftigten 1.000 Euro steuerfrei zahlen können. Die Länder hatten das wegen befürchteter Einnahmeausfälle im Bundesrat gestoppt. Die Bundesregierung betont, sie wolle nach Möglichkeiten suchen, damit die Prämie doch noch kommt.
1: Bis zu 20 Millionen Passagiere könnten in diesem Sommer von Flugstreichungen betroffen sein. Schuld sind die hohen Kerosinpreise, so der Chef des Flughafenverbands ATV Beisel in der Welt am Sonntag. Vor allem bei Billig-Airlines und kleineren Urlaubszielen dürfte gestrichen werden. Mit dem Zug von Berlin aus über Hamburg direkt nach Oslo. Das soll ab Sommer 2028 möglich sein. Die Deutsche Bahn plant eine Direktverbindung. Das hat Fernverkehrsvorstand Pettersson in den Funke-Zeitungen angekündigt. Zwischenstationen sollen auch Kopenhagen, Malmö und Göteborg sein.
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2: Sonnig und ziemlich freundlich läuft der Vormittag in vielen Ecken. Zwischen Weser und Oder hängen aber mehr Wolken. Es bleibt dabei trocken. Später bleibt's oft weiter sonnig, nur Richtung Alpen und in den Bergen kann's ab und zu mal einen Schauer oder ein Gewitter geben. Dazu werden es zumeist 20 bis 25 Grad. Morgen ist es dann im Norden eher grau mit ein bisschen Regen, sonst oft sonnig, maximal bis zu 27 Grad.

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0: Es ist 15 Uhr.
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2: Im Studio Nanju Kuhlmann. Schönen guten Tag. 3 Tage wollen die Ukraine und Russland auf gegenseitige Angriffe verzichten. Beide Seiten bestätigen, dass eine Feuerpause gilt. Zuletzt hatte es noch gegenseitige Drohungen gegeben, auch mit Blick auf die Militärparade in Moskau heute. Imme Karsten.
3: Ja, und so sind auf dem Roten Platz in Moskau bei der großen Parade heute auch zum Beispiel keine Panzer unterwegs gewesen. Jedes Jahr erinnert Russland ja mit der Parade an den Sieg über Nazi-Deutschland im Zweiten Weltkrieg. In diesem Jahr fiel es nun eben nicht ganz so martialisch mit großem Kriegsgerät aus. Bis Montag sollen die Waffen nun erst einmal ruhen. Außerdem ist zwischen der Ukraine und Russland ein Austausch von je 1000 Gefangenen geplant.
2: Bei der gesetzlichen Pflegeversicherung ist ja eine Reform geplant. Gesundheitsministerin Wagen hat nun weitere Details genannt. Sie kündigte in der Rheinischen Post Einschnitte an. Mehr von Lukas Auer.
4: Seit Jahren überstiegen die Ausgaben die Einnahmen. Die Folge sind Milliardendefizite. Nächstes Jahr werden laut Wagen 7,5 Milliarden Euro fehlen, im Jahr drauf sogar 15 Milliarden. Deshalb will die Gesundheitsministerin reagieren und unter anderem Gutverdiener stärker belasten. Die Beitragsbemessungsgrenze für die Pflegeversicherung soll steigen. Wagen schloss aus, Pflegegrade zu streichen. Die Vorgaben sollen aber strenger werden.
2: Nach einem Überfall in Sinzig in Rheinland-Pfalz läuft die Fahndung. Die Täter haben gestern Morgen vor einer Bank einen Geldboten überfallen und Bargeld erbeutet. 2 Menschen sperrten sie in den Tresorraum der Bank. Spezialkräfte befreiten sie unverletzt. Von den Tätern fehlt jede Spur. Reißt euch endlich zusammen, das sagt der Präsident des Deutschen Landkreistags Brödel und meint die Bundesregierung. Angesichts steigender Umfragewerte der AfD warnt er vor wachsender Unzufriedenheit der Deutschen. Die Regierung müsse geschlossen handeln, statt sich gegenseitig zu blockieren, sagte er der Neuen Osnabrücker Zeitung. Bis zu 20 Millionen Passagiere könnten in diesem Sommer von Flugstreichungen betroffen sein. Schuld sind die hohen Kerosinpreise, so der Chef des Flughafenverbandes ADV Beisel in der Welt am Sonntag. Vor allem bei Billig-Airlines und kleineren Urlaubszielen dürfte gestrichen werden.
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5: Sonnig und trocken läuft's gerade in vielen Ecken. Nur zwischen Weser und Oder hängen mehr Wolken am Himmel. Und in den Alpen wird's wolkiger, da kann auch mal ein Schauer oder Gewitter runterkommen. Insgesamt bleibt es jetzt am Nachmittag freundlich mit Höchstwerten zwischen 16 und 25 Grad. Morgen dann mehr Wolken und öfter auch wieder Schauer. Am Ende erreichen wir dann 26 Grad maximal.
0: 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Es ist 15:04 Uhr. Weiterhin gute Unterhaltung.

0: Es ist 16 Uhr.
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2: Im Studio Nanju Kuhlmann. Schönen guten Tag. 3 Tage wollen die Ukraine und Russland auf gegenseitige Angriffe verzichten. Beide Seiten bestätigen, dass eine Feuerpause gilt. Zuletzt hatte es noch gegenseitige Drohungen gegeben, auch mit Blick auf die Militärparade in Moskau heute. Imme Karsten.
3: Ja, und so sind auf dem Roten Platz in Moskau bei der großen Parade heute auch zum Beispiel keine Panzer unterwegs gewesen. Jedes Jahr erinnert Russland ja mit der Parade an den Sieg über Nazi-Deutschland im Zweiten Weltkrieg. In diesem Jahr fiel es nun eben nicht ganz so martialisch mit großem Kriegsgerät aus. Bis Montag sollen die Waffen nun erst einmal ruhen. Außerdem ist zwischen der Ukraine und Russland ein Austausch von je 1000 Gefangenen geplant.
2: Grüne und CDU in Baden-Württemberg haben den gemeinsamen Koalitionsvertrag abgenickt. Auf Parteitagen wurde jeweils darüber abgestimmt. Damit ist der Weg für eine neue grün-schwarze Landesregierung frei. Am Mittwoch soll Cem Özdemir dann zum neuen Ministerpräsidenten und damit Nachfolger von Winfried Kretschmann gewählt werden. Reißt euch endlich zusammen. Mit diesen Worten ruft der Präsident des Deutschen Landkreistags, Achim Brötel, die Bundesregierung zu mehr Geschlossenheit auf. Mehr dazu von Imme Karsten.
3: Angesichts steigender Umfragewerte der AfD warnt Brötel in der Neuen Osnabrücker Zeitung vor wachsender Unzufriedenheit in der Bevölkerung. Die Regierung müsse endlich gemeinsam handeln, statt sich gegenseitig auszubremsen. Er spricht von einer enttäuschten Wählerschaft und fordert von der Bundesregierung dringend Reformen und weniger Streit innerhalb der Koalition. Es gehe inzwischen um den Fortbestand dessen, für das unsere Eltern und Großeltern gekämpft haben, so Brötel.
2: Ungarn hat nun auch offiziell einen neuen Regierungschef. Das Parlament in Budapest hat Péter Modrzsor zum neuen Ministerpräsidenten gewählt. Modrzsor will die Beziehungen zur EU deutlich verbessern. Damit endet die lange Regierungszeit des prorussischen Ministerpräsidenten Viktor Orban. Mit dem Zug von Berlin aus über Hamburg direkt nach Oslo. Das soll ab Sommer 2028 möglich sein. Die Deutsche Bahn plant eine Direktverbindung. Das hat Fernverkehrsvorstand Peterson in den Funke-Zeitungen angekündigt. Zwischenstationen sollen auch Kopenhagen, Malmö und Göteborg sein.
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4: Vielerorts scheint die Sonne, meistens bleibt es auch trocken, nur zwischen Weser und Oder ziehen mehr Wolken durch und in den Alpen und in den Bergen kann es auch vereinzelten Schauer oder Gewitter geben. Dazu liegen die aktuellen Temperaturen zwischen 16 und 25 Grad. Morgen kommen dann mehr Wolken rein und es gibt häufiger Schauer und Gewitter bei maximal 26 Grad.

0: Es ist 17 Uhr.
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2: Im Studio Nanju Kuhlmann. Schönen guten Tag. Russland und die Ukraine wollen ab heute für 3 Tage die Kämpfe pausieren. Außerdem sollen jeweils 1.000 Gefangene ausgetauscht werden. Zuvor hatte es noch Drohungen rund um die Militärparade in Moskau gegeben, mit der Russland an den Sieg über Nazi-Deutschland im Zweiten Weltkrieg erinnert. Der Sicherheitsexperte Nico Lange sagte bei Welt:
3: Das ist eine Gesellschaft, die durch und durch militarisiert wird von oben und wo ja ganz gezielt jetzt seit 2022 Wladimir Putin versucht, den großen Vaterländischen Krieg, das war ja die Verteidigung der Sowjetunion, nicht Russlands, sondern der Sowjetunion gegen den Angriff Hitlers, der versucht das jetzt für Russland zu vereinnahmen und sagt im Grunde, der Angriff auf die Ukraine ist das gleiche wie der große Vaterländische Krieg, die Verteidigung der Sowjetunion.
2: Grüne und CDU in Baden-Württemberg haben den gemeinsamen Koalitionsvertrag abgenickt. Auf Parteitagen wurde jeweils darüber abgestimmt. Damit ist der Weg für eine neue grün-schwarze Landesregierung frei. Am Mittwoch soll Cem Özdemir dann zum neuen Ministerpräsidenten und damit Nachfolger von Winfried Kretschmann gewählt werden. Bei der gesetzlichen Pflegeversicherung ist ja eine Reform geplant. Gesundheitsministerin Waken hat nun weitere Details genannt. Sie kündigte in der Rheinischen Post Einschnitte an. Mehr von Lukas Auer.
4: Seit Jahren überstiegen die Ausgaben die Einnahmen. Die Folge sind Milliardendefizite. Nächstes Jahr werden laut Waken 7,5 Milliarden Euro fehlen, im Jahr drauf sogar 15 Milliarden. Deshalb will die Gesundheitsministerin reagieren und unter anderem Gutverdiener stärker belasten. Die Beitragsbemessungsgrenze für die Pflegeversicherung soll steigen. Waken schloss aus, Pflegegrade zu streichen. Die Vorgaben sollen aber strenger werden.
2: Reißt euch endlich zusammen, das sagt der Präsident des Deutschen Landkreistags Brödel und meint die Bundesregierung. Angesichts steigender Umfragewerte der AfD warnt er vor wachsender Unzufriedenheit der Deutschen. Die Regierung müsse geschlossen handeln, statt sich gegenseitig zu blockieren, sagte er der Neuen Osnabrücker Zeitung. Bis zu 20 Millionen Passagiere könnten in diesem Sommer von Flugstreichungen betroffen sein. Schuld sind die hohen Kerosinpreise, so der Chef des Flughafenverbandes ADV Beisel in der Welt am Sonntag. Vor allem bei Billig-Airlines und kleineren Urlaubszielen dürfte gestrichen werden.
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5: Vielerorts scheint die Sonne, meistens bleibt es auch trocken, nur zwischen Weser und Oder ziehen mehr Wolken durch und in den Alpen und in den Bergen kann es auch vereinzelten Schauer oder Gewitter geben. Dazu liegen die aktuellen Temperaturen zwischen 16 und 25 Grad. Morgen kommen dann mehr Wolken rein und es gibt häufiger Schauer und Gewitter bei maximal 26 Grad.

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Heute ist Samstag, der 9. Mai, 17.48 Uhr.

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2: Im Studio Nanju Kuhlmann. Schönen guten Abend. 3 Tage wollen die Ukraine und Russland auf gegenseitige Angriffe verzichten. Beide Seiten bestätigen, dass eine Feuerpause gilt. Zuletzt hatte es noch gegenseitige Drohungen gegeben, auch mit Blick auf die Militärparade in Moskau heute. Imme Karsten.
3: Ja, und so sind auf dem Roten Platz in Moskau bei der großen Parade heute auch zum Beispiel keine Panzer unterwegs gewesen. Jedes Jahr erinnert Russland ja mit der Parade an den Sieg über Nazi-Deutschland im Zweiten Weltkrieg. In diesem Jahr fiel es nun eben nicht ganz so martialisch mit großem Kriegsgerät aus. Bis Montag sollen die Waffen nun erst einmal ruhen. Außerdem ist zwischen der Ukraine und Russland ein Austausch von je 1000 Gefangenen geplant.
2: Grüne und CDU in Baden-Württemberg haben den gemeinsamen Koalitionsvertrag abgenickt. Auf Parteitagen wurde jeweils darüber abgestimmt. Damit ist der Weg für eine neue grün-schwarze Landesregierung frei. Am Mittwoch soll Cem Özdemir dann zum neuen Ministerpräsidenten und damit Nachfolger von Winfried Kretschmann gewählt werden. Reißt euch endlich zusammen. Mit diesen Worten ruft der Präsident des Deutschen Landkreistags, Achim Brötel, die Bundesregierung zu mehr Geschlossenheit auf. Mehr dazu von Imme Karsten.
3: Angesichts steigender Umfragewerte der AfD warnt Brötel in der Neuen Osnabrücker Zeitung vor wachsender Unzufriedenheit in der Bevölkerung. Die Regierung müsse endlich gemeinsam handeln, statt sich gegenseitig auszubremsen. Er spricht von einer enttäuschten Wählerschaft und fordert von der Bundesregierung dringend Reformen und weniger Streit innerhalb der Koalition. Es gehe inzwischen um den Fortbestand dessen, für das unsere Eltern und Großeltern gekämpft haben, so Brötel.
2: Ungarn hat nun auch offiziell einen neuen Regierungschef. Das Parlament in Budapest hat Péter Modrow zum neuen Ministerpräsidenten gewählt. Modrow will die Beziehungen zur EU deutlich verbessern. Damit endet die lange Regierungszeit des prorussischen Ministerpräsidenten Viktor Orban. Die Ergebnisse in der Fußball-Bundesliga: Stuttgart-Leverkusen 3:1, Hoffenheim-Bremen 1:0, Leipzig-St. Pauli 2:1. Leipzig ist damit für die Champions League qualifiziert. Und Augsburg-Gladbach 3:1.
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4: Wolkig geht's durch den Abend und gerade Richtung Norden halten sich die Wolken auch ziemlich hartnäckig. Ansonsten ist es eher klar oder nur leicht bewölkt. In der Nacht ziehen von Südwesten her wieder mehr Wolken rein. Die Tiefstwerte liegen dann bei 11 bis 2 Grad. Morgen dann erst noch freundlich, später kommen mehr Wolken und ab und zu auch Schauer oder Gewitter dazu und das bei maximal 26 Grad.

0: Es ist 19 Uhr.
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2: Im Studio Nanju Kuhlmann. Schönen guten Abend. 3 Tage wollen die Ukraine und Russland auf gegenseitige Angriffe verzichten. Beide Seiten bestätigen, dass eine Feuerpause gilt. Zuletzt hatte es noch gegenseitige Drohungen gegeben, auch mit Blick auf die Militärparade in Moskau heute. Imme Karsten.
3: Ja, und so sind auf dem Roten Platz in Moskau bei der großen Parade heute auch zum Beispiel keine Panzer unterwegs gewesen. Jedes Jahr erinnert Russland ja mit der Parade an den Sieg über Nazi-Deutschland im Zweiten Weltkrieg. In diesem Jahr fiel es nun eben nicht ganz so martialisch mit großem Kriegsgerät aus. Bis Montag sollen die Waffen nun erst einmal ruhen. Außerdem ist zwischen der Ukraine und Russland ein Austausch von je 1000 Gefangenen geplant.
2: Grüne und CDU in Baden-Württemberg haben den gemeinsamen Koalitionsvertrag abgenickt. Auf Parteitagen wurde jeweils darüber abgestimmt. Damit ist der Weg für eine neue grün-schwarze Landesregierung frei. Am Mittwoch soll Cem Özdemir dann zum neuen Ministerpräsidenten und damit Nachfolger von Winfried Kretschmann gewählt werden. Bei der gesetzlichen Pflegeversicherung ist ja eine Reform geplant. Gesundheitsministerin Wagen hat nun weitere Details genannt. Sie kündigte in der Rheinischen Post Einschnitte an. Mehr von Lukas Auer.
4: Seit Jahren überstiegen die Ausgaben die Einnahmen. Die Folge sind Milliardendefizite. Nächstes Jahr werden laut Wagen 7,5 Milliarden Euro fehlen, im Jahr drauf sogar 15 Milliarden. Deshalb will die Gesundheitsministerin reagieren und unter anderem Gutverdiener stärker belasten. Die Beitragsbemessungsgrenze für die Pflegeversicherung soll steigen. Wagen schloss aus, Pflegegrade zu streichen. Die Vorgaben sollen aber strenger werden.
2: Nach einem Überfall in Sinzig in Rheinland-Pfalz läuft die Fahndung. Die Täter haben gestern Morgen vor einer Bank einen Geldboten überfallen und Bargeld erbeutet. 2 Menschen sperrten sie in den Tresorraum der Bank. Spezialkräfte befreiten sie unverletzt. Von den Tätern fehlt jede Spur. Die Ergebnisse in der Fußball-Bundesliga. Stuttgart-Leverkusen 3:1, Hoffenheim-Bremen 1:0, Leipzig-St. Pauli 2:1. Leipzig ist damit für die Champions League qualifiziert. Und Augsburg-Gladbach 3:1.
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5: Wolkig geht's durch den Abend und gerade Richtung Norden halten sich die Wolken auch ziemlich hartnäckig. Ansonsten ist es eher klar oder nur leicht bewölkt. In der Nacht ziehen von Südwesten her wieder mehr Wolken rein. Die Tiefstwerte liegen dann bei 11 bis 2 Grad. Morgen dann erst noch freundlich, später kommen mehr Wolken und ab und zu auch Schauer oder Gewitter dazu und das bei maximal 26 Grad.
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0: Pete Sage.
1: Hier genannt auch gerne das Piep. Ja, genau. Setz dich unten Betten hin. Ne? Nu war das Muggeli. Ihr merkt, wir sind oben aus Norddeutschland, wie ihr auch. Ne? Wir sind noch ein bisschen weiter Norden und da sprechen wir alle ja nicht nur Hochdeutsch, sondern wir haben alle gemeinsam, dass wir auch noch eine weitere wunderschöne Sprache zur Verfügung haben, um uns zu verständigen, nämlich Plattdeutsch. Ja? Und während wir alle nur Plattdeutsch reden, was heißt nur, ist ja auch schon mal was, ne? Aber es gibt einen auf dieser Welt und der ist in dieser Band, der spricht nicht nur Plattdeutsch,

0: Es ist 20 Uhr.
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2: Im Studio Nanju Kuhlmann. Schönen guten Abend. Russland und die Ukraine wollen ab heute für 3 Tage die Kämpfe pausieren. Außerdem sollen jeweils 1.000 Gefangene ausgetauscht werden. Zuvor hatte es noch Drohungen rund um die Militärparade in Moskau gegeben, mit der Russland an den Sieg über Nazi-Deutschland im Zweiten Weltkrieg erinnert. Der Sicherheitsexperte Nico Lange sagte bei Welt:
3: Das ist eine Gesellschaft, die durch und durch militarisiert wird von oben und wo ja ganz gezielt jetzt seit 2022 Wladimir Putin versucht, den großen Vaterländischen Krieg, das war ja die Verteidigung der Sowjetunion, nicht Russland, sondern der Sowjetunion gegen den Angriff Hitlers, der versucht das jetzt für Russland zu vereinnahmen und sagt im Grunde, der Angriff auf die Ukraine ist das gleiche wie der große Vaterländische Krieg, die Verteidigung der Sowjetunion.
2: Bei der gesetzlichen Pflegeversicherung ist ja eine Reform geplant. Gesundheitsministerin Waken hat nun weitere Details genannt. Sie kündigte in der Rheinischen Post an, dass Gutverdiener stärker belastet werden sollen. Waken schloss aber aus, Pflegegrade zu streichen. Reißt euch endlich zusammen. Mit diesen Worten ruft der Präsident des Deutschen Landkreistags, Achim Brötel, die Bundesregierung zu mehr Geschlossenheit auf. Mehr dazu von Imme Kasten.
4: Angesichts steigender Umfragewerte der AfD warnt Brötel in der Neuen Osnabrücker Zeitung vor wachsender Unzufriedenheit in der Bevölkerung. Die Regierung müsse endlich gemeinsam handeln, statt sich gegenseitig auszubremsen. Er spricht von einer enttäuschten Wählerschaft und fordert von der Bundesregierung dringend Reformen und weniger Streit innerhalb der Koalition. Es gehe inzwischen um den Fortbestand dessen, für das unsere Eltern und Großeltern gekämpft haben, so Brötel.
2: Mit dem Zug von Berlin aus über Hamburg direkt nach Oslo. Das soll ab Sommer 2028 möglich sein. Die Deutsche Bahn plant eine Direktverbindung. Das hat Fernverkehrsvorstand Peterson in den Funke-Zeitungen angekündigt. Zwischenstationen sollen auch Kopenhagen, Malmö und Göteborg sein. In der Fußball-Bundesliga hat sich RB Leipzig nach einem 2:1-Sieg gegen St. Pauli einen Platz in der Champions League gesichert. Der VfB Stuttgart ist nach einem 3:1 gegen Leverkusen auf Tabellenplatz 4 vorgerückt. Außerdem spielten Hoffenheim-Bremen 1:0 und Augsburg-Gladbach 3:1.
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5: Wolkig geht's durch den Abend und gerade Richtung Norden halten sich die Wolken auch ziemlich hartnäckig. Ansonsten ist es eher klar oder nur leicht bewölkt. In der Nacht ziehen von Südwesten her wieder mehr Wolken rein. Die Tiefstwerte liegen dann bei 11 bis 2 Grad. Morgen dann erst noch freundlich, später kommen mehr Wolken und ab und zu auch Schauer oder Gewitter dazu und das bei maximal 26 Grad.

Schönen guten Abend, meine Damen und Herren. Ich begrüße Sie recht herzlich zu unserem heutigen Fernsehprogramm und wünsche Ihnen einen recht guten Abend.

0: Es ist 21 Uhr.
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2: Im Studio Nanju Kuhlmann. Schönen guten Abend. 3 Tage wollen die Ukraine und Russland auf gegenseitige Angriffe verzichten. Beide Seiten bestätigen, dass eine Feuerpause gilt. Zuletzt hatte es noch gegenseitige Drohungen gegeben, auch mit Blick auf die Militärparade in Moskau heute. Imme Karsten.
3: Ja, und so sind auf dem Roten Platz in Moskau bei der großen Parade heute auch zum Beispiel keine Panzer unterwegs gewesen. Jedes Jahr erinnert Russland ja mit der Parade an den Sieg über Nazi-Deutschland im Zweiten Weltkrieg. In diesem Jahr fiel es nun eben nicht ganz so martialisch mit großem Kriegsgerät aus. Bis Montag sollen die Waffen nun erst einmal ruhen. Außerdem ist zwischen der Ukraine und Russland ein Austausch von je 1000 Gefangenen geplant.
2: Ungarn hat nun auch offiziell einen neuen Regierungschef. Das Parlament in Budapest hat Péter Modrzsor zum neuen Ministerpräsidenten gewählt. Modrzsor will die Beziehungen zur EU deutlich verbessern. Damit endet die lange Regierungszeit des prorussischen Ministerpräsidenten Viktor Orban. Bei der gesetzlichen Pflegeversicherung ist ja eine Reform geplant. Gesundheitsministerin Waken hat nun weitere Details genannt. Sie kündigte in der Rheinischen Post Einschnitte an. Mehr von Lukas Auer.
4: Seit Jahren überstiegen die Ausgaben die Einnahmen. Die Folge sind Milliardendefizite. Nächstes Jahr werden laut Waken 7,5 Milliarden Euro fehlen, im Jahr drauf sogar 15 Milliarden. Deshalb will die Gesundheitsministerin reagieren und unter anderem Gutverdiener stärker belasten. Die Beitragsbemessungsgrenze für die Pflegeversicherung soll steigen. Waken schloss aus, Pflegegrade zu streichen. Die Vorgaben sollen aber strenger werden.
2: Bis zu 20 Millionen Passagiere könnten in diesem Sommer von Flugstreichungen betroffen sein. Schuld sind die hohen Kerosinpreise, so der Chef des Flughafenverbandes ADV Beisel in der Welt am Sonntag. Vor allem bei Billig-Airlines und kleineren Urlaubszielen dürfte gestrichen werden. In der Fußball-Bundesliga hat sich Leipzig einen Platz in der Champions League gesichert. Köln und Bremen feiern den Klassenerhalt. Die Ergebnisse im Überblick. Leipzig-St. Pauli 2:1, Hoffenheim-Bremen 1:0, Stuttgart-Leverkusen 3:1, Augsburg-Gladbach auch 3:1 und Wolfsburg-Bayern 0:1.
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2: Wolkig ist es vor allem im Norden, sonst eher klar und meistens trocken. Später ziehen aus Südwesten mehr Wolken auf. Die Temperaturen gehen in der Nacht runter auf 11 bis 2 Grad. Morgen gibt's dann mehr Wolken und ab und zu auch Schauer oder ein Gewitter, gerade in den Mittelgebirgen. Die Höchstwerte liegen bei bis zu 26 Grad.
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2: Im Studio Silas Quiring. Schönen guten Abend. Russland und die Ukraine werfen sich gegenseitig vor, gegen die Waffenruhe zu verstoßen. Eigentlich sollten die Kämpfe seit der vergangenen Nacht für 3 Tage eingestellt werden, jedoch melden beide Seiten Angriffe. Währenddessen wurde in Moskau mit einer Militärparade an den Sieg über Nazi-Deutschland im Zweiten Weltkrieg erinnert. Der Sicherheitsexperte Nico Lange sagte bei Welt:
3: Das ist eine Gesellschaft, die durch und durch militarisiert wird von oben und wo ja ganz gezielt jetzt seit 2022 Wladimir Putin versucht, den großen Vaterländischen Krieg, das war ja die Verteidigung der Sowjetunion, nicht Russland, sondern der Sowjetunion gegen den Angriff Hitlers, der versucht das jetzt für Russland zu vereinnahmen und sagt im Grunde, der Angriff auf die Ukraine ist das gleiche wie der große Vaterländische Krieg, die Verteidigung der Sowjetunion.
2: Ungarn hat nun auch offiziell einen neuen Regierungschef. Das Parlament in Budapest hat Peter Modrow zum neuen Ministerpräsidenten gewählt. Seine Partei hatte bei der Wahl Mitte April eine 2/3-Mehrheit im Parlament geholt. Modrow will die Beziehungen zur EU deutlich verbessern. Reißt euch endlich zusammen. Mit diesen Worten ruft der Präsident des Deutschen Landkreistags, Achim Brötel, die Bundesregierung zu mehr Geschlossenheit auf. Mehr dazu von Imme Kasten.
4: Angesichts steigender Umfragewerte der AfD warnt Brötel in der Neuen Osnabrücker Zeitung vor wachsender Unzufriedenheit in der Bevölkerung. Die Regierung müsse endlich gemeinsam handeln, statt sich gegenseitig auszubremsen. Er spricht von einer enttäuschten Wählerschaft und fordert von der Bundesregierung dringend Reformen und weniger Streit innerhalb der Koalition. Es gehe inzwischen um den Fortbestand dessen, für das unsere Eltern und Großeltern gekämpft haben, so Brötel.
2: In der Fußball-Bundesliga hat sich Leipzig einen Platz in der Champions League gesichert. Köln und Bremen feiern den Klassenerhalt. Die Ergebnisse im Überblick. Leipzig, St. Pauli 2:1, Hoffenheim, Bremen 1:0, Stuttgart, Leverkusen 3:1, Augsburg, Gladbach 3:1 und Wolfsburg, Bayern 0:1.
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5: Wolkig ist es vor allem im Norden, sonst eher klar und meistens trocken. Später ziehen aus Südwesten mehr Wolken auf. Die Temperaturen gehen in der Nacht runter auf 11 bis 2 Grad. Morgen gibt's dann mehr Wolken und ab und zu auch Schauer oder ein Gewitter, gerade in den Mittelgebirgen. Die Höchstwerte liegen bei bis zu 26 Grad.

0: Es ist 23 Uhr.
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2: Im Studio Silas Quiring, schönen guten Abend. So wirklich scheint die Waffenruhe im Krieg in der Ukraine nicht zu halten. Russland und die Ukraine werfen sich bereits am ersten Tag vor, gegen die Feuerpause zu verstoßen. Nanjo Kuhlmann berichtet.
3: Der ukrainische Generalstab meldet über 50 russische Angriffe. Laut dem Kreml haben ukrainische Kräfte russische Stellungen mit Drohnen und Artillerie beschossen. Währenddessen wurde in Moskau mit der traditionellen Militärparade an den Sieg über Nazi-Deutschland im Zweiten Weltkrieg erinnert. Wenn auch nicht so pompös wie sonst. Zum ersten Mal seit fast 20 Jahren rollten keine Panzer oder anderes schweres Kriegsgerät über den Roten Platz.
2: Grüne und CDU in Baden-Württemberg haben den gemeinsamen Koalitionsvertrag abgenickt. Auf Parteitagen wurde jeweils darüber abgestimmt. Damit ist der Weg für eine neue grün-schwarze Landesregierung frei. Am Mittwoch soll Cem Özdemir dann zum neuen Ministerpräsidenten und Nachfolger von Winfried Kretschmann gewählt werden. Bei der gesetzlichen Pflegeversicherung ist eine Reform geplant. Gesundheitsministerin Wagen hat nun weitere Details genannt. Sie kündigte in der Rheinischen Post Einschnitte an. Mehr von Lukas Auer.
4: Seit Jahren überstiegen die Ausgaben die Einnahmen. Die Folge sind Milliardendefizite. Nächstes Jahr werden laut Wagen 7,5 Milliarden Euro fehlen, im Jahr drauf sogar 15 Milliarden. Deshalb will die Gesundheitsministerin reagieren und unter anderem Gutverdiener stärker belasten. Die Beitragsbemessungsgrenze für die Pflegeversicherung soll steigen. Wagen schloss aus, Pflegegrade zu streichen. Die Vorgaben sollen aber strenger werden.
2: In der Fußball-Bundesliga hat sich Leipzig einen Platz in der Champions League gesichert. Köln und Bremen feiern den Klassenerhalt. Finn Riebesel-Freund lebt fast zusammen.
5: Leipzig holte gegen St. Pauli einen 2:1 Heimsieg. St. Pauli steht damit weiter auf einem direkten Abstiegsplatz. Nur weil Wolfsburg mit 0:1 gegen die Bayern verloren hat, können die Hamburger noch hoffen. Wolfsburg steht nämlich punktgleich auf Relegationsrang 16. Und nächste Woche kommt es am letzten Spieltag zum direkten Duell St. Pauli gegen Wolfsburg. Stuttgart erobert nach einem 3:1 gegen Leverkusen Platz 4. Bremen feiert trotz 0:1 Niederlage in Hoffenheim den Klassenerhalt. Außerdem Augsburg-Gladbach 3:1.
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3: Wolkig ist es vor allem im Norden, sonst eher klar und meistens trocken. Später ziehen aus Südwesten mehr Wolken auf. Die Temperaturen gehen in der Nacht runter auf 11 bis 2 Grad. Morgen gibt's dann mehr Wolken und ab und zu auch Schauer oder ein Gewitter, gerade in den Mittelgebirgen. Die Höchstwerte liegen bei bis zu 26 Grad.

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1: Heute ist Samstag, der 9. Mai. Es ist 23.11 Uhr. 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

0: es ist 0 Uhr.
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2: Im Studio Silas Quiring, schönen guten Abend. Die Bundesregierung soll künftig wieder besser zusammenarbeiten. Dafür hat sich Vizekanzler Lars Klingbeil ausgesprochen. Dabei räumte er ein, die letzten Wochen waren nicht gut. Mehr von Finn Riebesel-Freundlieb.
3: Zuletzt habe er das Gegeneinander das Bild der Koalition geprägt, sagte Klingbeil auf seiner Auslandsreise in Kanada. Man müsse jetzt gemeinsam in einen anderen Modus schalten, um die großen Dinge im Land wieder hinzubekommen. Auch CSU-Chef Söder forderte in der Welt am Sonntag weniger Zerreden und mehr Ergebnisse. Vor allem die geplanten Reformen sorgten zuletzt immer wieder für Streit. Auch die schwache Wirtschaft und die schlechten Umfragewerte trüben die Stimmung.
2: Kreml-Chef Putin geht offenbar davon aus, dass sich der Krieg mit der Ukraine dem Ende neigt. Bevor er sich mit dem ukrainischen Präsidenten Selenskyj trifft, brauche es aber eine belastbare Friedensvereinbarung, so Putin. Unterdessen meldeten beide Seiten schon am ersten Tag der dreitägigen Feuerpause Dutzende Angriffe. Wegen der Kerosinkrise könnten im Sommer bis zu 20 Millionen Passagiere in Deutschland von Flugstreichungen betroffen sein. Das sagte der Chef des Flughafenverbands ADV, Ralf Beisel, der Welt am Sonntag. Mehr von Philipp Nützig.
4: Vor allem bei Billig-Airlines und kleineren Urlaubszielen dürfte es Streichungen geben. Im schlimmsten Fall drohe an manchen Flughäfen ein 10%iger Einbruch bei den Passagierzahlen. Einige würden gar nicht mehr angeflogen, andere seltener und zu höheren Preisen. Der Grund? Kerosin ist seit über 2 Monaten doppelt so teuer wie vor dem Iran-Krieg. Die ADV fordert deshalb, die Luftverkehrssteuer vorübergehend auszusetzen.
2: Köln und Bremen spielen auch nächste Saison in der Fußball-Bundesliga. Beide Teams haben sich einen Spieltag vor Schluss gerettet. Die Samstagsergebnisse im Überblick. Leipzig-St. Pauli 2:1, Hoffenheim-Bremen 1:0, Stuttgart-Leverkusen 3:1, Augsburg-Gladbach 3:1 und Wolfsburg-Bayern 0:1.
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5: Wolkig ist es vor allem im Norden, sonst eher klar und meistens trocken. Später ziehen aus Südwesten mehr Wolken auf. Die Temperaturen gehen in der Nacht runter auf 11 bis 2 Grad. Morgen gibt's dann mehr Wolken und ab und zu auch Schauer oder ein Gewitter, gerade in den Mittelgebirgen. Die Höchstwerte liegen bei bis zu 26 Grad.

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0: Es ist ein Ur.
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2: Im Studio Silas Quiring. Vizekanzler Lars Klingbeil hat sich für eine bessere Zusammenarbeit innerhalb der Regierung ausgesprochen. Die letzten Wochen seien nicht gut gewesen. Das Gegeneinander habe das Bild der Koalition geprägt, sagte Klingbeil auf seiner Auslandsreise in Kanada. Man müsse jetzt gemeinsam in einen anderen Modus schalten, um die großen Dinge im Land wieder hinzubekommen. Streitpunkt waren zuletzt die geplanten Reformen. Auch die schwache Wirtschaft und die schlechten Umfragewerte trüben die Stimmung. Kreml-Chef Putin geht offenbar davon aus, dass sich der Krieg mit der Ukraine dem Ende neigt. Das sagte er vor Journalisten. Bevor er sich mit dem ukrainischen Präsidenten Selenskyj trifft, brauche es aber eine belastbare Friedensvereinbarung. Die aktuelle dreitägige Feuerpause scheint unterdessen nicht wirklich zu halten, Nanju Kuhlmann.
3: Der ukrainische Generalstab meldet über 50 russische Angriffe. Laut dem Kreml haben ukrainische Kräfte russische Stellungen mit Drohnen und Artillerie beschossen. Währenddessen wurde in Moskau mit der traditionellen Militärparade an den Sieg über Nazi-Deutschland im Zweiten Weltkrieg erinnert. Wenn auch nicht so pompös wie sonst. Zum ersten Mal seit fast 20 Jahren rollten keine Panzer oder anderes schweres Kriegsgerät über den Roten Platz.
2: Im Sommer könnten in Deutschland bis zu 20 Millionen Passagiere von Flugstreichungen betroffen sein. Schuld sind die hohen Kerosinpreise, sagt der Chef des Flughafenverbands ADV, Ralf Beisel, in der Welt am Sonntag. Vor allem bei Billig-Airlines und kleineren Urlaubszielen dürfte gestrichen werden. Kerosin kostet aktuell doppelt so viel wie vor dem Iran-Krieg. Der ADV fordert als Entlastungsmaßnahme, die Luftverkehrssteuer vorerst auszusetzen. Die Ergebnisse in der Fußball-Bundesliga. Leipzig-St. Pauli 2:1, Leipzig spielt damit in der Champions League. Hoffenheim-Bremen 1:0, die Bremer feiern trotzdem den Klassenerhalt. Stuttgart-Leverkusen 3:1, Stuttgart erobert Platz 4. Augsburg-Gladbach 3:1 und Wolfsburg-Bayern 0:1.
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2: Wolkig ist es gerade vor allem im Norden, sonst eher klar oder nur ein paar Wolken, die unterwegs sind. Meistens bleibt es trocken, dazu liegen die Temperaturen aktuell zwischen 11 und 2 Grad. Heute kommen später von Südwesten her mehr Wolken reingezogen, insgesamt bleibt es aber meist trocken. Die Höchstwerte liegen bei 21 bis 26 Grad.

0: Es ist 1.43 Uhr. 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
1: Im Studio Silas Quiring. Die Bundesregierung soll künftig wieder besser zusammenarbeiten. Dafür hat sich Vizekanzler Lars Klingbeil ausgesprochen. Dabei räumte er ein, die letzten Wochen waren nicht gut. Mehr von Finn Riebesel-Freundlieb.
2: Zuletzt habe er das Gegeneinander das Bild der Koalition geprägt, sagte Klingbeil auf seiner Auslandsreise in Kanada. Man müsse jetzt gemeinsam in einen anderen Modus schalten, um die großen Dinge im Land wieder hinzubekommen. Auch CSU-Chef Söder forderte in der Welt am Sonntag weniger Zerreden und mehr Ergebnisse. Vor allem die geplanten Reformen sorgten zuletzt immer wieder für Streit. Auch die schwache Wirtschaft und die schlechten Umfragewerte trüben die Stimmung.
1: Kreml-Chef Putin geht offenbar davon aus, dass sich der Krieg mit der Ukraine dem Ende neigt. Bevor er sich mit dem ukrainischen Präsidenten Selenskyj trifft,